0: 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Um 5 mit Katharina Niesen. Wir starten mit den Fans von Rot-Weiß Essen. War kein guter Fußballabend für sie.
1: Das ist so scheiße.
2: Ich glaube, dass der Schmerz sehr, sehr tief sitzt. Weinen, ganz viel Wein.
1: Einfach weinen.
0: Essen steigt nicht in die zweite Bundesliga auf. Im Relegationsrückspiel stand es gegen Greuther Fürth am Ende 0:2. Das Hinspiel hatten die Essener noch 1:0 gewonnen. Für die Fans steht aber schon der Plan für nach der Sommerpause.
3: Wir stehen immer wieder auf, Mund abputzen.
4: Nächste Saison, wir werden aufsteigen!
0: An die Meldung hier erinnern sich bestimmt viele. Es geht um den dreisten Juwelenraub im weltberühmten Museum Louvre in Paris, wo Kriminelle als Arbeiter getarnt mit einem Möbelaufzug rein sind. Eine Produktionsfirma hat jetzt die Rechte an einem Buch über den Fall gekauft, das heute rauskommt, und will die Geschichte verfilmen. Das EU-Parlament wird ein bisschen familienfreundlicher. Abgeordnete, die ein Baby bekommen oder bekommen haben, sollen ihre Stimmen bald übertragen können. Heißt, man kann bei Abstimmung weiter mitmachen, indem man Parlamentskolleginnen oder Kollegen den Auftrag zum Abstimmen gibt. Die Kripo versucht zu klären, was gestern in mehreren Städten los war. Es gab eine Technikstörung. Deswegen hatte in Wuppertal zum Beispiel die Einsatzleitstelle der Polizei Probleme. In Remscheid und Solingen sind unter anderem Ampeln ausgefallen und Geschäfte mussten Kassen zumachen. Dann gucken wir noch auf jemanden aus dem Sauerland, der die Tenniswelt gestern total überrascht hat. Jan-Lennard Struff aus Warstein hat es bei den French Open in die zweite Runde geschafft und dabei den Weltranglisten 10. rausgeschmissen. Struff steht auf Platz 80 gerade.
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0: Geht heute mit Sonne weiter und ein paar Wolken, die so durchziehen, wird aber nicht mehr ganz so heiß. In Hagen und Bochum bis 25 Grad, in Herne 26 und in Frechen und Neuss bis 27 Grad.

Lass mal endlich wieder leichte Klamotten anziehen, Leute. Es hat so lange gedauert, aber Summer is back. Und auch 1Live Digi mit mir, Janina, hi. Und ich glaube, was wir genau in dieser Zeit brauchen, ist doch Leichtigkeit, oder? Also leichte Klamotten, leichte Kost und leichte Musik. Und für leichte Musik habe ich den perfekten Track für euch. Das ist Dive Into Me von Alok und Khalid. Und dieser Song, der lebt komplett von seiner Leichtigkeit. Ich finde, dieser Beat, der beschwert gar nicht. Ich finde, der schwebt so in unseren Ohren. Der ist so sphärisch produziert, dass das gar nicht anders geht. Und dann diese hohen Stimmen, wenn da gesungen wird. Die haben zwar viele Effekte auf den Stimmen, aber das ist nicht so vollgeballert. Ich finde, es klingt so komplett fließend. Und wenn ich mir das so vorstelle, dann finde ich, hat dieser Song voll die Form von einer leichten Brise. Und die fühlt sich halt einfach gut an, wenn sie an uns vorbeigleitet. So, ich liebe leichte Brisen. Das ist also eure leichte Brise für heute. Hört ihr jetzt in 1Live Digi.

0: Wie krass will eine Serie eigentlich sein, wenn das hier schon die Reaktionen auf den Trailer sind?
1: Oh my gosh.
2: Guys, I'm so excited. I don't think I've been this excited for something.
1: This is gonna be the greatest thing ever.
0: The greatest thing ever. Hier ist Lisa Leinsleff-Digi und wir haben hier einen Bad Boy, eine Streberin und ein College. Das sind drei Zutaten für die Serie Off Campus und es ist ja auch ein Rezept, das schon oft für stabile Serien gesorgt hat, die schmecken. Brünja aus dem Digi-Team, gib uns mal bitte ein bisschen Details.
3: Also es geht um Garrett Graham, Captain der Eishockeymannschaft an seiner Uni. Der liebt nichts mehr als Eishockey und lässt sich darum auch keine Ablenkung zu.
4: Garrett Graham will nichts Festes.
3: Aber dann fällt er im Ethikkurs durch und dürfte eigentlich nicht mehr Eishockey spielen, wenn er die Nachprüfung verkackt. Zufälligerweise sieht er aber, dass seine Mitstudentin Hannah eine 1+ in dem Kurs hat.
0: Ah, Hannah hat eine 1+. Und Hannah gibt da ein bisschen Nachhilfe, oder wie?
3: Ja, aber sie will es nicht. Dann merkt er aber, dass Hannah einen Crush auf einen gewissen Justin hat. Und die beiden könnten sich plötzlich auch gegenseitig nützlich sein.
5: Du bist mein Nachhilfeschüler und mein Fake-Boyfriend, sodass Justin neidisch wird?
4: Deal.
3: Ja, aber natürlich bleibt es nicht bei dem Deal. Da entwickelt sich nämlich was zwischen den beiden.
0: Ja, natürlich. Es klingt wirklich nach so einer klassischen Romance, ne? Was sagst du?
3: Also die Serie basiert ja auf einem Buch, habe ich auch gelesen. Und für alle Buchfans, das ist jetzt keine 1-zu-1-Verfilmung. Ein paar Dinge wurden geändert, da muss man sich drauf einstellen. Ansonsten ist es genau das, was ich endlich nochmal sehen wollte. Eine College-Rom-Com, die leicht und witzig ist, manchmal auch sehr deep und emotional, aber vor allem romantisch.
0: Oh, ja, schön. Also Off Campus, eine gute Serie, um... ja, einfach mal im Bett zu versinken, sagt Brünja. Könnt ihr jetzt schauen bei Prime.

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1: Um 6 Uhr mit Katharina Niesen
2: und Lisa Bertram. Bei Fußballfans in NRW gab es gestern auf der einen Seite eine große Aufstiegsparty und woanders Enttäuschung im Relegationsrückspiel.
1: Erstmal die Party, die war gestern Abend in Paderborn, um den Aufstieg vom SCP in die Fußball-Bundesliga zu feiern. Sandra war dabei.
3: Fühlt sich auf jeden Fall sehr gut an. Ich hoffe nur, dass sie jetzt endlich mal in der ersten Liga bleiben und dass wir nicht nächste Saison wieder in die zweite Liga müssen.
1: Die Mannschaft hat sich auch im Rathaus ins Goldene Buch der Stadt eingetragen.
2: Dann die Enttäuschung, die gab's bei Fans von Rot-Weiß Essen. Der Drittligist hatte am Abend um einen Platz in der zweiten Liga gekämpft, im Relegationsrückspiel bei Greuther Fürth. Aber daraus wurde nichts, Essen hat 0:2 verloren.
1: In der Essener Innenstadt gab's ein kostenloses Public Viewing.

0: Wir checken ja auch immer, was so die neuesten Games so drauf haben. Zum Beispiel Aphelion hat Joanna aus dem Digi-Team mal für uns abgecheckt. Das klingt natürlich erstmal geil, so ein Science-Fiction-Spiel. Geht nämlich in den Weltraum.
1: Zu einem fiktiven Planeten namens Persephone. Und der könnte für die Menschen möglicherweise bewohnbar sein. Und ich sag mal so, da besteht definitiv Bedarf. Denn im Jahr 2062 hat der Klimawandel die Erde an den Rand des Zusammenbruchs gebracht. Also schickt die ESA, das ist ja quasi das europäische Pendant zur NASA, zwei Astronauten auf Erkundungsmission dahin. Und das sind Ariane und Thomas.
0: Ja, und mit den beiden da wühlst du dich quasi durch diesen Eisplaneten. Stelle ich mir grafisch ziemlich geil vor. Aber Joanna ist etwas ernüchtert.
1: Das ist richtig episch, richtig schönes Sci-Fi-Setting, erinnert mich an Interstellar und auch der wissenschaftliche Hintergrund, der wirkt richtig realistisch, weil die ESA da als Berater tatsächlich auch tätig war. Aber irgendwie verliert sich die Story dann hinten raus einfach. Mittendrin gibt's auch noch so einen alienartigen Gegner, an dem wir aber irgendwie immer nur vorbeischleichen. Ich würde es so gern lieben, aber irgendwie ist es für mich so ein typischer Fall von gut gemeint ist nicht immer gut gemacht.
0: Ach, schade, sagt Joanna aus dem Spielteam über Aphelion, könnt ihr euch selbst von überzeugen, wenn ihr eine PlayStation, Xbox oder am PC

0: Und jetzt gibt's hier in SFDG erstmal ein bisschen neue spicy Musik, die wir hören. Hi, hier ist Lisa. Wir hören nämlich Flo mit Leak It. Flo sind drei Baddies aus London, die vor allem ja so R&B-Mucke zusammen machen. Und wenn sie das aber mal gerade nicht machen, was machen sie dann? Ich kann jetzt nur vermuten, dass das ein oder andere Nude da geschossen wird. In Leak It singen sie auf jeden Fall, wie kann ich es nicht veröffentlichen? Und mit S sind Safe Nudes gemeint, weil sie auch singen, veröffentliche es, es ist zu hot, um es als Geheimnis zu halten. Und sie singen auch, mein Handy wird zu heiß. Und das hier ist meine Lieblingsline aus dem Song. Von der Attitude können wir uns auf jeden Fall alle Jungs und Mädels hier mal ein bisschen was abschneiden. Ich schaue in den Spiegel, like, wer ist diese Bitch? Ach warte, das bin ja ich. Finde ich geil. Ist eine geile Attitude. Sich einfach mal so ein bisschen abhypen. Finde ich Hammer. Den passenden Song zum Abhypen gibt's jetzt. Das sind Flo mit Leak It in SF Digi.
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0: Also das ist mal eine wilde Kombi. Hey, hier ist Leonard in 1Live Digi. Diese wilde Kombi meinte ich jetzt nicht. Manchmal ist sie auch wild, aber kennt ihr ja schon, ich in 1Live Digi. Aber die wilde Kombi, von der ich rede, ist Comedian Abdulkader Shahin. Er ist auf der einen Seite Comedian in unserer Generation Gag, daher kennt ihr ihn unter anderem. Und dann ist er aber auch noch ehrenamtlich aktiv und arbeitet hauptsächlich mit jungen Männern zur Extremismusprävention. Das ist ja spannend.
1: Und das Ding ist, ich mache diese Workshops, ich führe so voll das Doppelleben dadurch. So, auch die Kunst, irgendwie fusioniert alles bei mir die letzten Jahre ineinander. So, ich bin in Hamburg in den dicksten Theaterhäusern und spiele dort die dicksten Shows und hast du nicht gesehen. Und dann gehe ich so runter von der Bühne in mein Auto rein, höre Radio, rauche meine Zigarette, will so friedlich nach Hause fahren, so auf korrekter, weißt du, integriert und so. Und dann bist du so nachts unterwegs, Alter, oder auch hier in NRW, Alter, ich will einfach nur nach Hause. Und dann kommst du an dieser roten Ampel, vor dir ist eine scheiß Kiste, wir warten beide, Ampel wird grün, er fährt nicht. So, und ich denke mir, ey, ruhig bleiben, alles gut. In der Ruhe liegt der Schwanz oder wie das heißt, weißt du, keine Ahnung. Immer schön entspannt bleiben, das wird schon, ne? Der fährt gleich los. Und ich merke so, wie ich immer aggressiver werde. Weißt du, ich meine, war jetzt schon unverschämt nachts, Alter. Weißt du, gar nichts. So, willst du dich verarschen? So grünes Licht ist grell, Bruder. Grell, Bruder, fahr. Bist du am Handy oder was? Ich werde so zum Deutschen, Alter. Ich will's kontrollieren. So Kontrolleur geworden auf einmal. Bulle. Und dann platzt er irgendwann aus mir raus, weißt du. Dann sage ich so, ich hup nicht, weil das verstößt ja gegen die Straßenverkehrsordnung. Ich sage dann ganz höflich, fahr, du Bastard! Und am nächsten Morgen gebe ich dann an der Schule so einen Workshop, wie man gewaltfrei kommunizieren kann. Das ist einfach.

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1: Um 7 mit Katharina Niesen und Lisa Bertram. NRW soll Raumfahrtland werden. Dafür steht heute ein Expertentreffen quasi bei der kölschen NASA an, nämlich im Deutschen Luft- und Raumfahrtzentrum DLR.
2: Regierungschef Wüst von der CDU will, dass NRW der große Player in Sachen Raumfahrt wird. Letztes Jahr hat er das hier gesagt.
3: Jeder europäische Astronaut kommt bei uns vorbei, denn die werden hier vorbereitet. In Köln, in Nordrhein-Westfalen.
2: Dafür hat das Land auch einen Astronauten als Raumfahrtbotschafter.
1: Der ist heute bei dem Treffen von Vertretern aus Wirtschaft, Forschung und Politik auch dabei. Es geht darum, Raumfahrt für Jobs und Wirtschaftswachstum zu nutzen und als Booster für viele Bereiche von Medizin über KI zu Satellitentechnik.
2: Aber ob NRW wirklich Spitzenreiter wird, da sind die anderen Parteien eher skeptisch. Sie sagen, es fehlen Konzepte, um an ein anderes Bundesland ranzukommen. Bayern ist mit dem Weltraumprogramm Bavaria One weiter. Es gibt da mehr Gelder, Unternehmen und Forscher in der Raumfahrt.
1: In Deutschland ist die Zahl der Superreichen gestiegen. Eine Unternehmensberatung hat veröffentlicht, dass letztes Jahr etwa 1.100 dazugekommen sind.
2: Als Superreich werden im Ranking die bezeichnet, die über der 100-Millionen-Dollar-Marke liegen, also umgerechnet rund 86 Millionen Euro haben.
1: In Ostwestfalen, in Teilen von Espelkamp, sollte man gerade Fenster und Türen zumachen und auch Lüftungen oder Klimaanlagen abschalten.
2: Da brennt ein Recyclinghof mit Elektroschrott und die Feuerwehr in Minden-Lübbecke sagt, dass Schadstoffe durchziehen könnten. Wenn es geht, soll man auch direkt Nachbarn Bescheid geben.
1: Dann geht's nochmal um den dreisten Juwelenraub im weltberühmten Museum Louvre in Paris, wo Kriminelle als Arbeiter getarnt mit einem Möbelaufzug rein sind.
2: Eine Produktionsfirma hat die Rechte an einem Buch dazu gekauft, das heute rauskommt und will die Geschichte verfilmen. Und wir gucken natürlich auch auf Fußball. Paderborn hat den Aufstieg in Liga 1 gefeiert.
1: Für Rot-Weiß Essen lief's nicht so in der Relegation Richtung zweite Bundesliga. Details gibt's gleich hier bei Jule und Selina in der Show.
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2: Das Wetter, viel Sonne angesagt, aber ist nicht mehr ganz so heiß. In Detmold werden es 22 Grad, in Hatting und Waldbröl 25 und in Düren und Euskirchen bis 28.

1 Live Digi ist hier mit Lisa. Hallo, was geht ab? Jetzt geht's gleich weiter hier bei uns mit ihr. Olivia Rodrigo mit ihrem neuen Song Drop Dead. Die erste und einzige Single von ihrem dritten Studioalbum You Seem Pretty Sad for a Girl So in Love, das am 12. Juni rauskommt. Und ich bin ja großer Fan von diesem Song, weil er so eine richtig freche Ohrwurmqualität hat. Aber Leute, dann habe ich mir das Musikvideo dazu angeguckt. Und sag mal, die Frau läuft auf Socken durchs Schloss Versailles. Dieses fette, goldene, nie endende Schloss in Versailles, ihr kennt's. Ich bin natürlich absolut nicht begeistert davon, dass sie durch ein bis zu 20 Milliarden Euro teures Gebäude rennt für ein Musikvideo. Nein, ich bin absolut begeistert davon, dass sie das ohne Stoppersocken macht und nicht auf die Schnauze fällt. Also, seid ihr mal über so eine blitzeblanke, geschrubbten Boden gelaufen? Da fliegen einem ja andauernd die Füße nach hinten, aber nicht bei Olivia. Sie rennt und dreht und bewegt sich wie eine junge Göttin. Schaut es euch unbedingt an. Aus der Puste ist sie davon aber natürlich nicht, sonst bleibt ja gar keine Luft mehr zum Singen. Und das klingt doch so schön. Deshalb hier jetzt für euch Olivia Rodrigo mit Drop Dead in 1 Live Digi.

0: Das ist aber auch so ein Buchtitel, bei dem du direkt merkst, ja, das ist, glaube ich, eine verstörende Geschichte. Komm spielen, heißt der neue Thriller von Bestseller-Autor Linwood Barclay. Und Digi-Reporterin Gesa hat ihn gelesen und kann zum Glück auch noch lachen nach diesem Thriller. Ganz kurz, da zieht ja die Mutter Annie mit ihrem jungen Sohn Charlie in ein vermeintlich beschauliches Örtchen. Aber so beschaulich ist es gar nicht, ne Gesa? Was passiert?
1: Also es geht los, dass Charlie im Garten einen Geräteschuppen entdeckt, der ihn irgendwie anzieht. Er will da unbedingt rein und schafft es dann auch, weil ihm jemand im Traum erzählt, das ist angeblich sein toter Vater, wo sich dieser Schlüssel fürs Schloss befindet. Und dann macht er diese Tür da auf und dann findet er da so einen alten Kasten und da ist eine Modelleisenbahn drin.
0: Ja, okay, ich habe jetzt wirklich gedacht, er findet eine Leiche oder so.
1: Ja, habe ich auch gedacht, aber mit dieser Eisenbahn, da stimmt irgendwas nicht. Wenn Charlie den Zug in den Händen hält, kribbeln seine Finger und er ist bald komplett besessen von diesem Ding, will nur noch damit spielen, verfällt dabei fast in so eine Art Trance.
0: Gott.
1: Ja, und richtig spooky wird es dann, wenn man schnallt, dass diese Eisenbahn irgendwie auf seine Gefühle reagiert.
0: Okay, aber ich muss jetzt nicht verstehen, wie das funktioniert, oder?
1: Es klingt ein bisschen strange, aber man muss da nicht mit Verstand ran. Ne? Also Das ist jetzt ja auch kein True Crime, sondern ein Horror-Mystery-Thriller, aber wirklich einer von den Guten. Also diese unheimliche, beängstigende Stimmung, die kickt hier richtig. Erst spürst du die nur so ganz leicht, aber dann wird es immer fieser. Annie, also die Mutter, fängt plötzlich an, so Bilder von einem Menschen zu malen, der ein bisschen aussieht wie ein Hund, aber zugleich auch wie eine Ratte. Es passieren Unfälle und immer wieder hört man das Pfeifen einer Lokomotive, obwohl nirgendwo ein Zug fährt. Also wirklich Gänsehaut.
0: Ah, okay. Es klingt komplett weird, aber irgendwie finde ich es ja auch geil. Komm spielen. Solltet ihr nur lesen, wenn ihr wirklich dafür bereit seid, Leute. Und danach einfach eine Folge SpongeBob gucken, ne? Dann ist alles wieder gut.

0: nicht.
1: Ich glaube, ich habe eine neue Leidenschaft, Leute. Ich bin Janina, ÖR1LiveDigi und ich glaube wirklich, ich will Jurorin werden. Dieser ESC, ne? Ich habe den sowas von gejudged. Ich hatte so eine Liste und zu jedem Song habe ich Punkte vergeben. Zur Bühnenperformance, zum Gesang und zum Song an sich. Ey, ich habe es so gefühlt, ne? Ich glaube, das wird mein neues Ding. So Jurorin von irgendwas. Wollte ich ganz kurz mit euch teilen, weil ihr teilt ja auch hier eure Leidenschaft mit uns, weil ihr wisst, wir hier in 1LiveDigi, wir lieben es, uns von dem, wofür ihr brennt, anstecken zu lassen. Und Jan aus Wuppertal verteilt leidenschaftlich gern Körbe.
2: Meine Leidenschaft ist eigentlich Sport, vor allem Basketball. Ich habe damit angefangen in Corona, also nur auf der Straße. Ich habe nie im Verein gespielt und da sind wir immer mit unseren Jungs rausgegangen. Wir waren dann jeden Tag draußen, haben das richtig lieben gelernt. Keine Ahnung, wenn ich irgendwas habe in meinem Kopf oder so, kann ich einfach Sport machen. Ich vergesse alles, macht immer Spaß, man ist mit Leuten zusammen. Ja, da geht man nach Hause oder man geht noch mit den Leuten Döner essen oder so, redet noch. Ist einfach immer schön, bringt zusammen und macht immer Spaß. Wenn irgendwelche anderen Leute Probleme haben oder irgendwas haben, einfach rausgehen, Sport machen, vergisst man alles und einfach komplett perfekt.

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1: Gleich 8 Uhr, ich bin Katharina Niesen.
2: Und ich Lisa Bertram. Bei Fußballfans in NRW gab es gestern auf der einen Seite eine große Aufstiegsparty und woanders Enttäuschung im Relegationsrückspiel.
1: Erstmal die Party, die war gestern Abend in Paderborn, um den Aufstieg vom SCP in die Fußball-Bundesliga zu feiern. Sandra war dabei.
3: Fühlt sich auf jeden Fall sehr gut an. Ich hoffe nur, dass sie jetzt endlich mal in der ersten Liga bleiben und dass wir nicht nächste Saison wieder in die zweite Liga müssen.
1: Die Mannschaft hat sich auch im Rathaus ins Goldene Buch der Stadt eingetragen.
2: Dann die Enttäuschung. Die gab es bei Fans von Rot-Weiß Essen. Der Drittligist hatte am Abend um einen Platz in der zweiten Liga gekämpft, im Relegationsrückspiel bei Greuther Fürth. Aber daraus wurde nichts. Essen hat 0:2 verloren.
1: In der Essener Innenstadt gab es ein kostenloses Public Viewing mit tausenden RWE-Fans. Und da konnte man bei verpassten Chancen das hier hören. Zwei Treffer von Rot-Weiß Essen wurden wegen Abseits nicht gewertet.
2: Dieser Fall hat vor 10 Jahren viele bewegt. Der 17-jährige Niklas P. wurde nach einem Konzert in Bad Godesberg bei Bonn totgeprügelt.
1: Danach gab es Demos, auch weil der mutmaßliche Täter Migrationshintergrund hat. Eine neue Doku in der ARD-Mediathek hat den Fall nochmal aufgerollt und mit Niklas' Freunden und Familie gesprochen.
2: Muslime weltweit feiern einen ihrer höchsten Feiertage. Seit gestern läuft das Opferfest. Das geht über 4 Tage. In vielen muslimischen Ländern steht in diesen Tagen das öffentliche Leben komplett still. In Deutschland können Kinder dafür schulfrei bekommen.
1: Dann gucken wir noch auf jemanden aus dem Sauerland, der die Tenniswelt gestern total überrascht hat. Jan-Lennard Struff aus Warstein hat es bei den French Open in die 2. Runde geschafft und dabei den Weltranglisten 10. rausgeschmissen. Struff steht auf Platz 80 gerade.
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2: Heute bleibt es sonnig mit hin und wieder ein paar Wolken. Dazu kühlt es ein bisschen runter. In Rhein und Paderborn 23 Grad, in Hagen und Recklinghausen 25 und in Bonn 28 Grad.
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0: Ihr kennt sie alle noch, oder? Nairobi, Tokio, Berlin, Moskau, Manila, Denver, Stockholm. Ihr wisst, das ist keine Urlaubswunschliste. Das ist die Crew aus der Serie Haus des Geldes. Ihr hört 1Live.dg mit mir, Janina. Und ich sage euch, Leute, bei Haus des Geldes gibt's wohl jetzt was Neues. Wir checken das mit Digi-Kollege Jochen. Aber ey, Jochen, es gibt doch jetzt keine 6. Staffel, oder?
1: Jetzt erstmal die nächste Staffel vom Spin-Off. Berlin und die Dame mit dem Hermelin. Bisschen umständlicher Titel. Wer Haus des Geldes kennt, der weiß, Berlin ist ein Meisterdieb und der Brudi vom berühmten Professor.
0: Yes, aber braucht man diese Vorkenntnisse? Also ich habe die Serie komplett 2-mal gesehen, alle Staffeln, aber vielleicht der andere nicht.
1: Eigentlich nicht so viel. Das spielt alles zeitlich vor Haus des Geldes. Also das kann man auch geflissentlich weglassen, wie schon die erste Staffel vor Haus des Geldes. Da haben Berlin und seine Gang in Paris teuren Schmuck stibitzt und jetzt sind sie in Sevilla. Dort gibt es einen Herzog und der hat von dieser ganzen Aktion Wind bekommen.
2: Ich bin ein wahrer Bewunderer von Ihnen. Ich will, dass Sie etwas für mich stehlen. Ein Gemälde von Leonardo da Vinci. Die Dame mit dem Hermelin.
1: Ja, die möchte er gerne für seine Sammlung ein Gemälde im Wert von 300 Millionen.
0: Alter! Okay, es wäre ein richtig nicer Fang. Aber du hast ja gerade schon erzählt auch, Berlin ist nicht ganz so Fan von diesem Herzog, ne? Und dreht jetzt wohl diesen Spieß um. Also ich finde, das klingt auf jeden Fall sehr spannend, oder?
1: Ja, schon. Also man erfährt das natürlich auch noch. Aber die Serie hat

0: Das ist ein anderes Problem. Ich habe mir echt extrem oft an den Kopf gefasst, weil Charaktere irgendwie sehr dämlich handeln und es geht wirklich extrem viel um Beziehungen und Romanzen. Also es war ein Haus des Geldes auch schon immer.
1: Ja, true.
0: Aber diesmal hat es für mich echt ein bisschen die Spannung gekillt. Also mehr verliebt in Berlin als Berlin und Hermelin.
1: Oh.
0: Ja, leider schwächer als die erste Staffel, muss ich sagen.
1: Oh Mann, ey. Schade eigentlich, weil ich hab's geliebt. Haus des Geldes habe ich geliebt. Aber ich bin ehrlich, Leute, mir reicht schon, diese bekannten Gesichter wieder zu sehen. Also, wenn es bei euch auch so ist, Berlin und die Dame mit dem Hermelin läuft ab jetzt auf Netflix.

0: geghostet werden, Leute, ne? Ist super arschig. Fühlt sich scheiße an. Lisa ist hier in 1Live.dg. Hi. Ghosten ist ja eigentlich so ein Ding, was man, finde ich, nur digital macht. Also wenn ich ans Ghosten denke, dann denke ich direkt an unbeantwortete Nachrichten. Left on read, so der Klassiker. Aber hier beim Spiegel TV Magazin auf RTL, da haben wir so eine Person gefunden, die hat das Ghosten next level durchgezogen. Das Ghosten hat es quasi aus dem Chat rausgeschafft, direkt an die Haustür ins echte Leben. Gut aber, dass die Message dann doch noch schlussendlich angekommen ist und verstanden wurde.
1: Die SPD-Politikerin hat es nicht in den Landtag geschafft. Heute ist sie auf Hausbesuch bei ihren verloren gegangenen Wählern.
2: Hallo, hier ist die SPD. Dürften wir kurz reinkommen? Hallo? Ich glaube, das war ein Nein.
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1: 9 Uhr ist es. Wir sind Katharina Niesen
2: und Lisa Bertram. Die Bundesregierung will, dass schneller neue Wohnungen gebaut werden. Bauministerin Huberts stellt heute ein Gesetz vor und wir gucken, was konkret geplant ist.
1: Bauen geht ja schon bei den Genehmigungen los. Das soll schneller gehen und zwar da, wo der Wohnungsmarkt besonders angespannt ist. Diese Kommunen sollen das auf ihrer Prio-Liste ganz nach oben setzen dürfen. Dann geht Bauen vor Natur- oder Denkmalschutz.
2: Auch Umweltprüfungen sollen schneller gehen. Beispiel, wenn es in den letzten 5 Jahren schon mal ein Gutachten gab, reicht das. Kritiker sorgen sich um Umweltstandards. Die Bauministerin sagt, die bleiben, es soll nur schneller gehen.
1: Zum Plan für mehr Wohnungen gehören auch Maßnahmen gegen Schrottimmobilien. Diese runtergekommenen Gebäude sind zum Beispiel in Duisburg und Gelsenkirchen ein Problem. Mit dem Gesetz können Kommunen den Eigentümer schneller verpflichten, zu sanieren oder im Ernstfall das Haus wegzunehmen.
2: Der Plastikmüll im Meer besteht vor allem aus Essensverpackungen und Flaschen. Ein internationales Forschungsteam hat hunderte Studien ausgewertet, zum Beispiel, was an den Stränden der Welt schon für Müll gefunden wurde.
1: Neben Packungen und Plastikflaschen werden vor allem Deckel, Plastiktüten und Zigarettenreste angespült. Industrieabfälle oder Fischernetze sind wohl weniger ein Problem.
2: Warnweste an, am Museum die Straße absperren, mit dem Möbelaufzug durchs Fenster und Kronjuwelen rausholen. Diese dreiste Nummer haben Kriminelle ja letzten Oktober im Louvre in Paris durchgezogen.
1: Und bald kann man sich den Diebstahl auch als Film angucken. Eine Produktionsfirma hat sich die Rechte dran gesichert. Und in Paderborn gab es gestern Abend Fußballparty vorm Rathaus. Tausende Fans haben den 3. Aufstieg vom SCP in die Bundesliga gefeiert.
3: Das ist einfach nur mega.
4: Es hätte ja keiner mit gerechnet.
5: Ich hoffe, das war eine schöne Saison spielen, der Rest ist mir völlig egal.
2: Nicht so gute Stimmung ist in Essen angesagt. Da ist es nichts geworden mit dem Aufstieg in die 2. Liga.
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1: Sind wir schnell durch, bleibt sonnig mit hin und wieder ein paar Wolken. Dazu kühlt es ein bisschen runter in Bielefeld 22 Grad, in Coesfeld und Lippstadt 24 und in Wesseling und Dormagen bis 27 Grad.

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1: Was geht, ihr Lieben? Lisa ist hier in 1.11 Digi. Frage an euch, was ist schwerer? 1 Kilo Federn oder 1 Kilo Steine? Einmal klatschen, wer da schon mal drauf reingefallen ist. Ja, ist so. Ist eine super dämliche Frage, aber ich gebe es zu, ich bin oft genug drauf reingefallen und das auch viel zu lange. Ich war viel zu alt, als ich da noch drauf reingefallen bin. Es gibt einfach so Fragen, die tragen ja die Antwort schon in sich, aber man checkt es einfach nicht. Zum Beispiel so, wo führt die Rechtskurve hin? Ja, rechts, Bro. Oder was passiert, wenn ich mir die Haare blondiere? Ja, Digga, die werden wahrscheinlich werden sie nicht braun oder so. Ja, oft schmunzelt man ja bei solchen Fragen. Aber der Kollege hier vom TikTok-Kanal von NDR Enjoy, der hat das Schmunzeln schon vor einer ganzen Weile aufgehört.
2: Was ist die Frage, die dich am meisten nervt?
3: Wie lange geht die einstündige Hafenrundfahrt?
2: Wie lange geht die?
3: Weiß ich nicht.
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Boah, ich bin so froh, dass ich keinen Doppelnamen habe, ne? Ich bin Janina Erd1LiveDG, hi. Aber ich kenne das von meiner Freundin, die heißt Sarah, zweiter Vorname Claudia. Und immer, wenn ihre Mom sauer ist, schreit die dann so, Sarah Claudia! So, da weißt du direkt, oh oh. Aber Nicki Minaj hat jetzt bewiesen, ey, du brauchst keinen Doppelnamen, damit

0: am Ende so richtig geil. So, und mit diesem
1: Justin.
0: Da meint sie Justin Bieber. Dieser Ton kommt nämlich aus deren gemeinsamen Song Beauty and a Beat. Und ich frage mich, wie sehr muss das Justin Bieber getriggert haben, als er das zum ersten Mal gehört hat. Er so bestimmt so, boah, was habe ich jetzt schon wieder getan? Ja, einen geilen Track haben sie gemacht. Das ist Beauty and a Beat für euch, Nicki Minaj und Justin Bieber in 1Live Diggi.

0: Und jetzt seid ihr dran mit Singen. Ja, habt ihr es erkannt? Star Wars Universum. Wir sind im Star Wars Universum unterwegs jetzt hier in 1 Live Digi, weil es ist soweit, The Mandalorian and Grogu gibt's jetzt in den Kinos. Das ist der erste Star Wars Film seit fast 7 Jahren, Brünja aus dem Digi-Team. Es gibt da ja auch eine Serie zu jetzt der Film. Was muss ich zum Film wissen?
1: Es geht natürlich wieder um Mando und seinen Adoptivsohn Grogu, also Baby Yoda. Die beiden arbeiten für die Neue Republik und sollen Verbrecher des Imperiums jagen.
2: Geht es nicht um Rache. Es geht darum, einen weiteren Krieg zu verhindern.
1: Ja, dabei nimmt Mando dann einen gefährlichen Auftrag an. Er soll nämlich den Sohn von Jabba the Hutt aus dem Gefängnis befreien. Er erfüllt den Auftrag nicht ganz so, wie er sollte, und die Auftraggeber wollen sich dann an ihm und Grogu rächen. Mehr verrate ich nicht.
0: Ja, okay, nee, nicht mehr spoilern, aber hat sich das Warten jetzt gelohnt? Fast 7 Jahre, also wie findest du den Film?
1: Also es ist jetzt kein revolutionärer neuer Star Wars Angang, aber es ist ein spannender, witziger und wegen Grogu einfach auch viel zu süßer, gut gemachter Star Wars Film.
0: Glaube ich.
1: Und Pedro Pascal hat mir auch im Interview gesagt, er findet, es ist endlich nochmal ein gigantischer Abenteuerfilm wie früher.
3: These action adventures that I experienced that kind of shaped me as a kid.
1: Ja, so ein Film wie die, die er als Kind damals geguckt hat und die ihn verändert haben. Darum würde ich auch empfehlen, den Film auf jeden Fall im Kino zu sehen, und es lohnt sich.
0: Okay, dieser Film heißt The Mandalorian and Grogu.

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1: 10 Uhr ist es. Hier sind Jan Bungartz
2: und Lisa Bertram. Forscher wollten rausfinden, was gegen das Plastikproblem in den Weltmeeren helfen kann. Sie haben dafür erstmal untersucht, welcher Müll überhaupt im Meer landet. Dafür haben sie hunderte Studien ausgewertet, zum Beispiel dazu, was an Stränden angespült wurde.
1: Ergebnis: Es landen so gut wie überall, vor allem Verpackungen von Essen, Plastikflaschen und Deckel im Meer. Danach kommen Plastiktüten und Zigarettenreste.
2: Die Forscher sagen auch, dass was auffällig war, da wo es Regeln gegen bestimmten Müll gibt, hat man auch weniger davon gefunden. Beispiel: dünne Plastiktüten. Die werden in Asien und Afrika oft genutzt, aber in einzelnen Ländern sind sie verboten und landen da auch weniger im Meer.
1: Das ist ja auch die Idee hinter EU-Verboten von Plastikstrohhalmen oder diesen festen Deckeln an Flaschen. Das Forscherteam geht davon aus, dass sich die Plastikflut im Meer langfristig nur mit solchen Regeln eindämmen lässt.
2: In Köln geht's bei einem großen Treffen heute ums Weltall mit Fachleuten aus Wirtschaft, Forschung und Politik. Die Landesregierung sieht Raumfahrt auch als Jobmotor für verschiedene Bereiche, zum Beispiel Medizin oder KI.
1: Andere Parteien sagen, dass die NRW-Landesregierung nicht genug Ideen liefert, um voranzukommen. Die Kripo versucht zu klären, was gestern in mehreren Städten im Bergischen Land los war.
2: Da gab es eine Technikstörung, deswegen hatte in Wuppertal zum Beispiel die Einsatzleitstelle der Polizei Probleme. In Remscheid und Solingen sind unter anderem Ampeln ausgefallen und in Geschäften haben Kassen nicht funktioniert.
1: Für die deutschen Männerfußballnationalmannschaft geht es ab heute ins Trainingslager für die WM. Erstmal ist das in Bayern, am Sonntag auch mit einem Testspiel gegen Finnland.
2: Nächste Woche reisen die Spieler dann in die USA. Da und in Mexiko und Kanada geht in gut 2 Wochen die WM los.
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1: Das hat heute wieder oft Sonne pur dabei. Es wird aber nicht mehr ganz so heiß. In Lemgo höchstens 22 Grad, in Steinfurt und Attendorn 24, in Düsseldorf und Bergisch Gladbach bis 27 Grad.
2: Morgen geht sommerlich weiter bei ähnlichen Temperaturen. Am Freitag wieder heißer und Richtung Abend sind Gewitter möglich.

0: Alexis.
1: Schönen guten Tag, Leute, hier ist IceLifeDigi und wir decken jetzt mal auf, dass der Name von Anne Hathaway wirklich eine reine Lüge ist. Ne? Also, weil Anne Hathaway ist mal sowas von gar nicht away. Die ist einfach dauerpräsent. Gerade erst ja irgendwie der Teufel trägt Prada durch die Kinos geflattert. Jetzt kommt schon der nächste Film mit ihr.
2: Sam, ich brauche ein Kleid.
1: Mother Mary heißt ihr nächster Film, ist gerade gestartet und ey, für den Film hat Anne sogar tanzen gelernt.
3: Before I could learn the lines, I had to learn how to dance.
1: Marcel aus dem Digi-Team, hier mal mit der Story von Mother Mary.
4: Es geht im Film um ein Kleid für die neue Tour. Das will sie bei einer ehemaligen, sehr, sehr guten Freundin haben. Es ist ein Notfall.
2: Du kannst mich nicht wirklich hassen.
5: Natürlich kann ich.
2: Ist es das, was wir hier tun? Fertigst du für mich ein Hasskleid an?
5: Vielleicht.
4: So, und dieses Kleid wird jetzt zum Symbol für den Streit zwischen denen, zum Schmerz, Vergebung, Abrechnung, innere Konflikte. Und das ist quasi der Stoff, aus dem das Drama ist. Und dann eben auch das Drama irgendwann. Das ist religiös, das ist so ein bisschen Gothic angehaucht. Insgesamt halt wirklich metaphorisch, dass es nur so pfeift.
1: Ja, und es klingt auch irgendwie alles ein bisschen wild.
4: Also wer nach dem Trailer auch glaubt, das ist hier irgendwie so ein Popstar-Film. Nö. Also ja, aber dann ist es irgendwie dann doch wieder so ein Kammerspiel. Du hast zwei Personen, du hast ein Steinhaus, du hast dieses Kleid, du hast ein bisschen Nadel und Faden und dann später sogar noch ein Hauch Horror.
2: Lass sie uns austreiben. Zusammen.
4: So, und das ist wirklich ein sehr, sehr dünner Faden, ob man diesen Film jetzt mag oder nicht. Künstlerisch ist es sicherlich top. Schauspielerisch, habe ich gesehen, ist wohl auch total stark. Charlie XCX hat zum Beispiel auch noch am Soundtrack mitgebaut. Fein, fein, fein. Aber selten ist etwas so gnadenlos an mir vorbeigeflogen wie dieser Film.
1: Ja, Mother Mary mit Anne Hathaway ist jetzt neu im Kino. Quasi eine Art Horrorfilm mit dünnem Faden und einer Suche nach einem Kleid. Also über

Weiter geht's in 1Live.de. Mit A Palm Tree Boy. Und ich weiß nicht, wo sich Palm Tree Boy gerade versteckt hat. Aber er hat Sommer-Vibes mitgebracht. Und ich finde auch sein Name, er klingt wirklich wie so ein kleines Dschungelkind, ne? Palm Tree Boy. Das war auch der Rappername von Mowgli, glaube ich. Palm Tree Boy. Und der Track klingt auch ein bisschen wie eine Safari durch den Regenwald. Aber ich liebe das. Tropical Pop mit Vocals, die teilweise in einer lokalen südafrikanischen Sprache sind. Klingt super magisch. Und auch der Titel ist in dieser Sprache auch quasi jetzt für euch. 1Live.de.

0: Richtig, genau dieses Grummeln da in der Magengegend. Darauf müsst ihr achten, ihr müsst was snacken. Tag auch, hier ist 1LiveDigi und wir snacken ja ganz gerne mal was zusammen hier. Und kochen das natürlich vorher auch. Wir machen komplizierte Gerichte, die ich aber versucht habe mal für euch einfach zu erklären.
1: 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Heute Kartoffeln kochen. Aber warum haben Kartoffeln außen eine andere Farbe als innen? Wieso sind Kartoffeln fast so langweilig wie Gurken? Und nennt man Deutsche, denen wegen einem Sonnenbrand die Haut abblättert, wirklich Pellkartoffeln? Schritt 1. Zunächst die Entscheidung treffen, ob ihr die Kartoffeln mit oder ohne Schale

0: essen wollt. Seit Jahren streiten sich Wissenschaftler darüber, was besser ist. Mit.
1: Ohne.
0: Mit.
1: Ohne.
0: Mit.
1: Schnauze!
0: Schritt 2. Jetzt die Kartoffeln zärtlich waschen, Wasser in einen Topf füllen und entscheiden, wann ihr die Kartoffeln in den Topf tun wollt. Direkt oder erst, wenn das Wasser kocht. Seit Jahren streiten sich Wissenschaftler darüber, was besser ist.
2: Direkt.
1: Wenn's kocht.
2: Direkt.
1: Wenn's kocht.
2: Direkt.
1: Schnauze!
0: Schritt 3. Sobald die Kartoffeln bissfest sind, abgießen, auf einen Teller geben und entscheiden, ob ihr sie ganz esst oder lieber mit der Gabel zerdrücken wollt. Seit Jahren streiten sich Wissenschaftler darüber, was besser ist.
2: Zerdrücken.
1: Nein.
2: Doch.
1: Nein.
2: Doch.
0: Boah, könnt ihr mal aufhören, euch zu streiten?
1: Schnauze!
3: Kartoffeln.
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1: 11 Uhr, hier sind Jan Bungert
2: und Lisa Bertram. In einer neuen Crime-Doku-Serie geht es um einen Todesfall in NRW, der vor 10 Jahren viele beschäftigt hat und der immer noch ungeklärt ist. Es geht um Niklas P. und Bad Godesberg.
1: Er war 17 und damals auf dem Heimweg von einem Konzert. Dann eskalierte eine Situation mit einem anderen Jugendlichen. Niklas wurde angegriffen. Sein bester Freund Havan war dabei.
3: Und während Niklas am Reden ist, ganz normal, der hat ja noch die Zigarette in der Hand, haut er dem voller Wucht gegen die Schläfe. Und da war vorbei.
1: Niklas fiel ins Koma und ist später im Krankenhaus gestorben.
2: Der Fall hat die Menschen in Bad Godesberg geschockt und auch für politischen Druck gesorgt, weil die Polizei einen Täter mit, Zitat, südländischem Aussehen gesucht hatte. Rechte Gruppen hatten Niklas' Tod für rassistische Hetze genutzt.
1: Der Hauptverdächtige wurde wegen fehlender Beweise freigesprochen. Die Akte ist zu. Aber auch 10 Jahre später wirft der Fall Fragen auf. Mehr dazu seht ihr in der Doku. Warum starb Niklas P. in der ARD-Mediathek?
2: Die deutsche Wirtschaft kommt nicht in Schwung. Wirtschaftsberater der Bundesregierung haben ihre Wachstumsschätzung für dieses Jahr runtergesetzt.
1: Diese Forscherin geht noch von einem Mini-Plus aus von 0,5%.
4: Grund dafür ist vor allem der Iran-Krieg und die dadurch stark angestiegenen Rohöl- und Gaspreise.
1: Die Fachleute sehen aber noch grundsätzlichere Probleme für die deutsche Wirtschaft, die stärkere Konkurrenz im Ausland und die älter werdende Gesellschaft.
2: Der Plastikmüll im Meer besteht vor allem aus Essensverpackungen und Flaschen. Ein internationales Forschungsteam hat hunderte Studien ausgewertet, zum Beispiel, was an den Stränden der Welt schon für Müll gefunden wurde.
1: Neben Packungen und Plastikflaschen werden vor allem Deckel, Plastiktüten und Zigarettenreste angespült. Industrieabfälle oder Fischernetze sind wohl weniger ein Problem.
2: Jahrelang hatten eine Urlauberin und ein italienisches Luxushotel vor Gericht gestritten, um die Frage, ob es beim Abendessen ein Glas Leitungswasser dazu gibt.
1: Jetzt hat Italiens oberstes Gericht geurteilt, Gäste haben in Restaurants und Hotels keinen rechtlichen Anspruch auf Leitungswasser. Das ist ein freiwilliger Service. Die Urlauberin bekommt deshalb keine Entschädigung.
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2: Es ist weiter viel Sonne angesagt, dazu ziehen hin und wieder Wolken durch und es ist nicht mehr ganz so heiß. In Winterberg maximal 20 Grad, in Dorsten und Witten 25 und in Hürth und Ratingen 27 Grad.
1: Auch morgen wird's oft sonnig, bei ähnlichen Temperaturen. Am Freitag sind Richtung Abend Hitzegewitter möglich.

0: Ihr hört 1Live. Diggi, Lisa ist hier. Hi. Um genau zu sein, ist hier Lisa Adams. Dann habt ihr auch mal meinen Nachnamen an der Stelle gehört. Ist auch ein stabiler Nachname, finde ich. Der ist jetzt nicht so super extraordinary, aber so ein bisschen was passiert, dass er nicht als langweilig abgestempelt wird, oder? Adams ist der Nachname von meiner Mama. Wenn ich den Nachnamen von meinem Papa bekommen hätte, wäre es jetzt super geil und fancy. Ich finde es auch ein bisschen schade. Ruggero. Mein Papa ist nämlich Italiener. Mit Stolz so einen Nachnamen tragen, davon kennen diese Kollegen hier aus der ARD-Mediathek bei Kaum zu glauben auch was.
1: Insgesamt tragen 72 Menschen in unserer Kleinstadt Laurobernsbach diesen Namen.
2: Um die vielen Fickers auseinanderzuhalten, setzen sie einfach ihren Job vor den Namen.
3: Klick auf! Wir sind die Heizungsficker.
4: Ich bin der Sauerkrautficker.
5: Wir sind die Elektroficker.
6: Ich trage den Namen stolz, weil der Name Ficker ist hier bei uns im Ort eine Institution, ist bekannt und ich bin gern ein Ficker. Ja, einen Hühnerficker gibt es auch, ja.
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fühle mich gerade wie so eine beste Freundin. So, ich bin so richtig stolz und könnte die ganze Zeit sagen, yes, go girl, go girl. Genauso fühle ich mich, wenn ich die Musik von Flo höre. Das ist eine R&B-Girl-Group aus London. Und diese drei Ladies, die lösen so viele Glücksgefühle aus, weil die alle drei einfach so crazy gut singen. Und wenn die dann noch zusammen singen, ey, ich habe so krasse Destiny's Child-Vibes. Ich hoffe, ihr wisst, was ich meine. Ich habe nämlich ein Tiny Desk-Konzert von denen gesehen. Vielleicht kennt ihr das. Da spielen Künstler so eine kleine Live-Session. Das ist voll bekannt. Und oh mein Gott, ich feiere die Session von Flo so sehr, weil die da so heftig live singen. Achtet mal bitte auf die Harmonies, die zusammen singen.

0: wunderschön, oder? Es ist so wunderschön. Und ich schaffe es einfach, mir noch mehr Destiny's Child oder so Pussycat Doll Vibes zu geben mit ihrem Song Leak It. Das ist einfach purer R&B. Hört ihr gleich hier in 1Live.de. Das sind Beats, zu denen die drei auch noch heftig tanzen in ihrem Musikvideo. Ihr merkt, ich bin komplett geflasht von diesem Gesamttalent. Hier sind Flo mit Leak It für euch in 1Live.de.
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0: ihr seht diese Person und müsst direkt wieder kotzen. Ihr dein Slefty, ich bin Janina, moin Giorno. Ey, was würdet ihr dazu sagen, wenn ihr nochmal euren Ex-Partner daten müsstet? Horror, oder? Darum geht's aber in der neuen Serie My Ex. Brünja aus dem Digi-Team hat die schon geguckt. Brünni, wer muss denn da seinen Ex-Partner wieder daten?
1: Main Character Ivy, gespielt von Paulina Ruzynski. Die ist Mitte 30, erfolgreich, hat tolle Freunde, aber sie ist Single und das hasst sie halt.
0: Alter, und dann kommt die auf die Idee, ihre Ex-Leute zu daten oder was?
1: Ja, also sie kommt auch nicht direkt selber drauf. Bei einer Party geht sie zu einem Wahrsager und stellt dem die Frage, die sie am meisten beschäftigt.
2: Was willst du gern wissen?
3: Meine große Liebe. Kommt die noch?
1: Ja, und dann muss sie Karten ziehen, um ihr Schicksal vorherzusagen.
4: Ziehe eine letzte Karte. Willst du es wirklich wissen?
3: Ja.
4: Ihr wart schon mal zusammen. Aber du hast dich getrennt.
1: Ja, also fängt sie an, wegen dieser Prophezeiung ihre Exen zu daten.
0: Alter, die denken dann bestimmt so, scheiße, ich habe den größten Fehler gemacht und so. Boah, ist schon spannend.
1: Ja, oder? Also die Story ist für mich auch das Highlight. Die ist echt super witzig und charmant. Und dadurch, dass es in jeder Folge halt um einen neuen Ex oder zwei geht, ist es von der Stimmung auch immer anders. Und weil Ivy ihre ganzen alten Probleme wieder durchmacht, wird zwischendurch sogar auch richtig emotional.
0: Oh, also ich mag das ja, wenn Serien so emotional werden und du so richtig mitfühlen kannst. Kannst du das denn empfehlen, Brünni?
1: Also ein paar Minuspunkte gibt's dafür, dass mein Ex manchmal ein bisschen überdreht ist und die schauspielerische Leistung jetzt auch nicht von allen weltbewegend ist. Aber die Serie ist bunt, witzig und es gibt coole Cameos, zum Beispiel von Ali Neumann und Caro Dauer.
0: Geil, also die neue Serie My Ex mit Paulina Ruzynski in der Hauptrolle streamt ihr im ZDF.

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1: 12 Uhr, hier sind Jan Bungartz
2: und Mathis Jungblut. Menschenhandel ist ein Problem in verschiedenen Bereichen und eins, über das nicht so oft gesprochen wird. Da geht es zum Beispiel um Leute, die ohne Papiere auf dem Bau arbeiten, im Nagelstudio oder im Schlachthof, aber auch um erzwungene Leihmutterschaften oder um Adoptionen.
1: Die Opfer werden zum Beispiel im Ausland mit falschen Versprechungen angeworben und dann nach Deutschland gebracht. Hier werden sie oft zur Arbeit gezwungen und ausgebeutet.
2: Die Bundesregierung will diese Menschen besser schützen und hat einen Gesetzentwurf auf den Weg gebracht. In Zukunft sollen mehr Taten als Menschenhandel gelten. Außerdem werden Strafen für die Drahtzieher erhöht und auch Leute sollen sich strafbar machen, die Leistungen der Opfer in Anspruch nehmen und das wissen.
1: Das ist bisher schon bei Prostitution so und könnte bald auch für Kundinnen von Nagelstudios gelten. Dafür müssten sie aber vorher gewusst haben, dass die Mitarbeiterinnen zum Beispiel nicht angemeldet sind.
2: Dann geht's um ein Urteil gegen eine Frau, die jahrelang untergetaucht war. Die mutmaßliche Ex-RAF-Terroristin Daniela Klette. Sie hat vor Gericht in Niedersachsen 13 Jahre Gefängnis bekommen. Wegen bewaffneter Raubüberfälle und auf Supermärkte und Geldtransporter mit Komplizen.
1: Klette soll in den 80er und 90er Jahren zur linksextremen RAF gehört haben. Sie lebte danach unter falschem Namen und war erst vor 2 Jahren gefasst worden.
2: Dieser Fall hat vor 10 Jahren viele bewegt. Der 17-jährige Niklas P. wurde nach einem Konzert in Bad Godesberg bei Bonn totgeprügelt.
1: Danach gab es Demos, auch weil der mutmaßliche Täter Migrationshintergrund hat. Eine neue Doku in der ARD-Mediathek hat den Fall nochmal aufgerollt und mit Niklas Freunden und Familie gesprochen.
2: Das Feuer auf einem Wertstoffhof in Espelkamp ist gelöscht. Laut der Feuerwehr in Ostwestfalen hatten früh am Morgen Akkus angefangen zu brennen.
1: Dadurch sind auch Schadstoffe in die Luft geraten. Anwohner sollten Fenster und Türen zulassen und konnten nicht durchlüften. Inzwischen ist die Warnung für Espelkamp aufgehoben.
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2: Das hat heute wieder viel Sonne dabei. Es wird aber nicht mehr ganz so heiß wie gestern. In Herford höchstens 22 Grad. Xanten und Bad Münstereifel kommen auf 25 und in Heinsberg und Leverkusen kommen wir auf 27 Grad.
1: Morgen geht's sommerlich weiter bei ähnlichen Temperaturen. Am Freitag wieder heißer und Richtung Abend sind Gewitter möglich.
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0: Moin Giorno, hier ist Janina, ihr hört ein Safdigi. Und was mir nie so richtig klar war, Leute, ist es ein Kompliment oder nicht, wenn andere sagen, boah, du bist deinem Vater so ähnlich. Ey, ich kann bis heute nichts damit anfangen, unscheiß. Ähnlichkeiten zu unseren Eltern ist auch ein Thema bei Comedian Maria Clara Grobler. Sie war hier bei der 1Live-Generation Gag. Ihr wisst, da treten die besten Comedy-Newcomer Deutschlands auf. Und Maria und ihre Mom haben so eine Next-Level-Ähnlichkeit.
1: Ich glaube, ich habe mit 14 meine allerersten Graserfahrungen gemacht und ich hatte seitdem auch immer so ein bisschen Gras unter meinem Bett zu liegen. Und einen Abend lag ich zusammen mit meiner Mutter im Bett. Wir haben Germany's Next Topmodel geschaut, einfach weil wir uns schlecht fühlen wollten. Ja. Gras hat super krass gerochen. Und natürlich weiß meine Mutter, wie Gras riecht. Ich meine, sie ist Kindergärtnerin in Berlin. Aber sie meinte dann trotzdem, Maria, was riecht denn hier so? Ich war so, das ist ein verschimmeltes Brot. Und sie hat es erstmal unkommentiert gelassen. Aber ein paar Tage später war mein Gras weg. Und sie war viel besser drauf. Also habe ich sie dann drauf angesprochen. War so, hey Mama, hast du mein verschimmeltes Brot geraucht? Und sie hat so voll lange über die Frage nachgedacht und war so, nein, aber hast du noch mehr? Dankeschön.

0: Hey, na, hier in 1 Live Digi. Sag mal, fühlt ihr vielleicht schon, wie sogar der Weg zum Kinoplatz zum Laufsteg wird? Ja, der Teufel trägt Prada 2 nämlich ist jetzt im Kino. 20 Jahre nach dem, muss man sagen, legendären ersten Film. Marcel aus dem Digi-Team, wo gehen wir denn jetzt wieder rein in die Story, sag mal?
1: Ja, wir gehen halt leider direkt in die Krise, weil Zeitungen liest man nicht mehr. Fürs Fashion-Magazin Runway gibt's außerdem auch noch einen Shitstorm. Die Kunden springen ab und da rein platzt jetzt Andy Sachs, also Anne Hathaway, um die Vogue zu glätten.
2: Habe ich gerade eine Halluzination?
3: Hi, Emily.
4: Kennen Sie sie etwa auch?
2: Wir waren gleichzeitig bei Runway, Miranda.
4: Wirklich? Wo war ich da?
1: So, durch einige Side-Stories treffen sie alle wieder aufeinander. Emily ist zum Beispiel mittlerweile ein hohes Tier bei Dior und so. Mode und Zeitungen halt jetzt im Online-Zeitalter. Und wer nicht mit der Zeit geht, der geht ja mit der Zeit.
0: Okay, aber jetzt wollen wir natürlich alle wissen, kann der Film was?
1: Ich finde, der kann was. Der findet seinen Dreh ins Heute plus so ein bisschen Nostalgie. Mir wird nur zwischendrin der Kult so ein bisschen hart rausgequetscht, wie mit so einem Nudelholz. Es ist ein bisschen ernster, was die Leichtigkeit und den Punch für mich so ein bisschen schluckt. Ich musste ganz oft an And Just Like That denken. Hier dieses Sex and the City Spin-off. Ja. Das heißt, du hast die bekannten Gesichter, du hast viel alten Vibe. Es ist halt alles nur so ein, für mich ein Tacken verkrampfter.
0: Okay, also wenn ihr trotzdem wollt, der Teufel trägt wieder Prada. Nach 20 Jahren, der Teufel trägt Prada 2 nämlich. Ja, jetzt im Kino.

0: Eigentlich ist es nur ein super kleines Kaff, aber trotzdem kommen da einfach drei richtig große Rapper her. Tag Leute, hier ist 1Live-Diggi. Ich rede von Bietigheim-Bissingen in Baden-Württemberg zwischen Stuttgart und Heilbronn. Knapp 43.000 Leute wohnen da, aber er hier kommt daher. Shindy. Und das hier ist Bowser. Und auch er hier.
1: 1994, Good Charlotte in der Playlist. Buzzcut Season, fahr mit Biker 2, ich ASAP.
0: Auch Rin kommt aus Bietigheim-Bissingen. Aber wie kann das bitte sein? Drei so Namen. Rin, Shindy, Bowser. Bei so wenig Leuten, die da wohnen. Also ne, weil Bietigheim-Bissingen ist ja einfach nicht Berlin oder so. Ist das einfach ein Riesenzufall?
2: Alle drei werden ja immer die gleiche Frage, wird uns ja immer gestellt und wir können es nicht erklären.
0: Also ihr hört schon, Rin hat auch einfach gar keinen Plan, warum das so ist. Aber er hat eine Vermutung. Er denkt, es liegt daran, dass sie alle drei aus so einem kleinen Ort kommen.
2: Jeder von uns musste eine Extrameile gehen für diese Karriere. Also du bist halt nicht irgendwie in der Großstadt, wo du mal schnell jemanden kennenlernst, der ein Studio hat oder der Musik produziert. So, du musst das alles selber machen. Und was uns drei, glaube ich, alle einzigartig macht, dass wir alle können produzieren, alle können sich selber aufnehmen. Also wir sind, glaube ich, mal für unseren Berufsstamm können wir mehr als die meisten, aber halt aus der Not.
0: Absolute Macher einfach. Shindy, Bowser und Rin. Von ihm geht's jetzt den neuesten Track, wahrscheinlich auch wieder überdurchschnittlich viel selbst dran geschraubt. Das hier ist Wach in 1Live. Die geht zusammen mit Reezy. Der ist aber nicht aus Bietigheim-Bissingen, sondern aus der Metropole Frankfurt.

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1: 13 Uhr, hier sind Jan Bongartz
2: und Mathis Jungblut. Serien auf Netflix, Amazon Prime oder Disney Plus, die in Deutschland gedreht wurden, das ist gerade eher die Seltenheit. Viele europäische Produktionen kommen zum Beispiel aus Frankreich oder Großbritannien.
1: Das soll sich aber nach einem Plan der Bundesregierung ändern. Sie hat ein Gesetz auf den Weg gebracht, wonach Sender und Streamingdienste bald einen Mindestanteil in Deutschland investieren müssen.
2: Begründung: Die Streamingdienste machen in Deutschland viel Geld, aber das kommt bei der deutschen Filmbranche bisher oft nicht an. Da geht's nämlich eher schlecht. Deswegen soll es zusätzlich von der Bundesregierung auch mehr Geld für die Filmproduktion geben.
1: Die neuen Investitionsvorgaben gelten nicht nur für Streamingdienste, sondern auch für TV-Sender wie RTL oder die ARD. Sie müssen bald mindestens 8% des Umsatzes in europäische Produktionen stecken.
2: Kritik kommt vom Digitalverband Bitkom. Er ist gegen die Einmischung der Politik und gegen starre Quoten.
1: Dann sollen die Gesetze gegen Menschenhandel verschärft werden. Die Bundesregierung will härtere Strafen für Leute, die andere zwingen, sich zu prostituieren oder als billige Arbeitskraft zu arbeiten, zum Beispiel auf dem Bau oder in Nagelstudios.
2: Geplant sind auch Strafen für Kunden, die solche Leistungen in Anspruch nehmen. Bisher galt das nur für Freier.
1: In Deutschland ist es gestern für Mai außergewöhnlich heiß gewesen. Wärmster Ort war Regensburg mit 34 Grad. In Nordrhein-Westfalen ist gestern in Bocholt die höchste Temperatur gemessen worden, 33 Grad. Die Temperaturen waren keine Rekorde, aber nah dran.
2: Neue Hitze, Höchstwerte gab es dagegen in Frankreich und in Großbritannien. In der Nähe von London wurden zum Beispiel 35 Grad gemessen.
1: Urlaubsinseln in Griechenland sind ein beliebtes Ziel, auch für Deutsche. Einer Studie zufolge macht ihnen der Touri-Ansturm aber immer mehr zu schaffen. Besonders betroffen sind zum Beispiel Santorini und Mykonos.
2: Letztes Jahr kamen fast dreimal so viele Urlauber, wie Griechenland Einwohner hat. Das bringt Probleme beim Wasser- und beim Stromverbrauch, jede Menge Müll und Verkehrsprobleme. Zum Teil werden auch Wohnungen für Einheimische in Ferienunterkünfte umfunktioniert.
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1: Ist weiter viel Sonne angesagt. Dazu ziehen hin und wieder Wolken durch. Ist nicht mehr ganz so heiß. Maximal 22 Grad in Minden, 24 in Hamm und Olpe und bis zu 28 Grad in Jülich und Erftstadt.
2: Auch morgen wird es oft sonnig bei ähnlichen Temperaturen. Am Freitag sind Richtung Abend dann Hitzegewitter drin.

0: Ihr hört 1 Live Digi. Und ihr wisst ja, genauso gut wie ich, zu viel am Handy hängen ist nicht cool. Gerade auch Insta und Co., so dieses ständige Like-Sammeln, Doom-Scrollen, das tut uns alles gar nicht gut. Und dazu passt auch eine Buchempfehlung von Digi-Kollegin Gesa jetzt. Follow Me bis zum letzten Like heißt das Buch. Ist ein Psychothriller, in dem es eben um Social Media geht. Gesa, ne? Ist richtig.
1: Genau, es geht hier um Marlene. Sie ist Influencerin. Allerdings läuft es gerade nicht so richtig rund bei ihr. Zu wenig Interaktion auf ihren Kanälen. Zu wenig neue Follower, Werbeanfragen bleiben aus. Das macht sie schon so ein bisschen nervös. Doch dann hat sie plötzlich eine Nachricht in ihrem Postfach. Werbung für eine neue App. So von wegen, bist du auch genervt vom Algorithmus? Dann komm zu uns. Ja, und auch wenn sie irgendwie ein komisches Gefühl hat, meldet sie sich da doch an.
0: Ich gehe mal davon aus, das war ein ganz großer Fehler.
1: Es ist ein großer Fehler. Sekunden nach ihrer Anmeldung erscheint aus dem Nichts ein Post in ihrem Feed. Ein Foto von ihr mit einem Text von so, ja, da stehen so ganz private Dinge von ihr drin und die sie so noch nie öffentlich erzählt hat.
0: Boah, das ist auch wirklich gruselig. Trotzdem wollen wir jetzt mehr von der Story gar nicht verraten. Aber sag, wie fandst du denn das Buch? Fandst du spannend?
1: Ja, die Auflösung hat mich auch ziemlich überrascht. Es gibt einige Wendungen, die ich jetzt so nicht habe kommen sehen. Also Inhalt top. Von der Umsetzung hätte es für mich ruhig etwas weniger simpel sein können. Ich mag es lieber, wenn nicht jeder Gedanke, nicht jedes Gefühl aufgeschrieben wird, sondern da auch mehr zwischen den Zeilen stattfindet. Aber das ist schon Kritik auf hohem Niveau, ne? Also das ist ein spannender Thriller übers Online-Sein, über Deepfakes, über Stalking, manipulativ, abgründig und ja schon auch ziemlich aktuell. Ne?
0: Sagt die Kollegin Gesa über das Buch Follow Me bis zum letzten Like. Geschrieben hat es Andrea Reinhardt. 1 Live.

Ihr hört 1Live Digi, Lisas hier, hi. Wann habt ihr so das letzte Mal gedacht, nee, also Leute, heute Abend mache ich wirklich richtig, richtig ruhig. So, ich bin auch in einer Stunde wieder weg, also macht euch wegen mir mal hier gar keinen Stress. Und dann ist es aber ein bisschen eskaliert. Das kennt auch Digi-Hörerin Carlotta, aber bei ihr

0: das geht auch gern dann mal bis 1-2 Uhr und die Zeit ist dann verflogen und es war halt ein Top-Abend.
1: So, unerwartete, semi-ruhige Eskalation, aber trotzdem Top-Abend. Kennt auch dieser Kollege hier vom Instagram-Kanal vom SWR Sport. Diesen Freiburg-Fan haben sie sich geschnappt, nachdem sein Verein das Halbfinale der European League gewonnen hat. Ja gut, vielleicht war es ein bisschen ruhige Eskalation bei ihm, weil mehr ging mit seiner Stimme dann auch nicht.
2: Moritz!
3: Hast du Moritz weggedrückt?
2: Nein, ich bin zu nervös. Meine Stimme ist auch daheim geblieben. Komplett Eskalation, gerade meinen Lehrer getroffen. Der ist auch voll. Herr Lemke, ich grüße Sie. Ich hoffe, Sie kriegen keine Probleme.
3: Wie geht's bei dir jetzt weiter?
2: Ja, feiern. Feiern, volles Rohr. Ich fühl's, ist geil. Istanbul ist nur einmal. Geil.
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Start. Wir legen hier jetzt mal ganz kurz einen Schalter um und zwar in den Festivalmodus. Dieser Song hier, Talk to You von Another und 54 Ultra. Ich erkläre euch einmal ganz kurz, was für eine Situation ich vor meinem inneren Auge habe, wenn ich diesen Song höre. Es ist der Song, um in der ersten Reihe vorm DJ-Pult zu stehen, bei einem DJ-Gig. So rechts und links fette schwarze Boxen neben der Bühne. Ihr habt eine schnelle Brille auf der Nase. Unter Umständen seid ihr oberkörperfrei. Aber auch wenn nicht, ihr habt auf jeden Fall irgendwas Luftiges, Sommerliches an. Und weil die Sonne so weit oben am Himmel steht, am allerhöchsten Punkt, seid ihr auch komplett nass geschwitzt. So, ihr habt einfach nur Bock. In der rechten Hand habt ihr einen Plastikbecher, die linke Hand wippt so ein bisschen in der Luft mit, weil der Beat einfach so geil ist. So, und jetzt macht ihr mal die Augen zu, legt den Kopf in den Nacken und genießt einfach diesen Song hier in 1LiveDigi, Another und 54 Ultra mit Talk to You.

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1: Es ist 14 Uhr, hier sind Jan Bungertz
2: und Mathis Jungblut. Über Hackerangriffe berichten wir ja immer mal wieder. Vor kurzem zum Beispiel einen auf Dienstleister der Unikliniken in NRW, bei dem Patientendaten geklaut wurden. Damit die deutschen Sicherheitsbehörden dagegen besser vorgehen können, hat die Bundesregierung heute ein Gesetz auf den Weg gebracht.
1: Es geht darum, dass sich das Bundeskriminalamt gegen solche Hackerangriffe auch wehren darf. Bisher konnten die Attacken nur festgestellt werden. Eingreifen ging nur bei Terrorverdacht. Jetzt sagt Innenminister Dobrindt:
3: Wir wollen uns auch zur Wehr setzen und die Infrastruktur der Angreifer stören und zerstören können.
2: Dazu gehört, Computer der Hacker stilllegen oder Schadsoftware auf fremden Rechnern löschen. Die Behörden sollen außerdem deutlich mehr Daten sammeln und analysieren dürfen. Daran gibt es Kritik von Datenschützern.
1: Außerdem befürchten Fachleute, dass Unbeteiligte von den Abwehraktionen der Behörden betroffen sein könnten, denn Angreifer nutzen oft gehackte Systeme von anderen.
2: Netflix, Amazon Prime oder Disney Plus sollen bald mehr Geld in die deutsche Filmbranche stecken müssen. Da geht's nämlich nicht so gut.
1: Deswegen soll es neue Vorgaben auch für TV-Sender wie RTL oder die ARD geben. Die müssten dann mindestens 8% ihres Umsatzes in deutsche Produktionen stecken.
2: Die Bundesregierung will auch Clubs helfen und dafür hat das Baurecht geändert. Die Musikclubs sollen in Zukunft offiziell als Kulturort gelten. Damit dürften sie auch in bestimmten Wohngebieten eröffnen. Da gelten auch weiter Lärmschutzregeln, die sind dann aber weniger streng.
1: Kulturstaatsminister Weimer findet den Schritt wichtig, um die Live-Musikszene in Deutschland auszubauen.
2: In Moers am Niederrhein soll heute noch eine Bombe aus dem Zweiten Weltkrieg gesprengt werden. Aus Sicherheitsgründen müssen deshalb 3200 Leute aus ihren Wohnungen raus. Die Sprengung in Moers ist für heute Abend geplant. Unklar ist noch, wann genau.
1: In Laos in Südostasien sind 5 Menschen gerettet worden, die mehr als eine Woche lang in einer überfluteten Höhle eingeschlossen waren. Sie hatten dort nach Gold gesucht.
2: Kurz nachdem sie die Höhle betreten hatten, löste Regen eine Sturzflut aus. Dadurch war der Rückweg blockiert. Nach 2 Menschen wird jetzt noch gesucht.
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1: Hat wieder oft Sonne pur dabei. Es wird aber nicht mehr ganz so heiß. In Lippstadt maximal 23 Grad, in Münster und Bad Berleburg 24, in Kleve und Nimprecht bis 26 Grad.
2: Morgen geht's dann sommerlich weiter bei ähnlichen Temperaturen. Am Freitag dann wieder ein bisschen heißer, aber Richtung Abend sind auch Gewitter drin.

0: Hey, hier ist Leo in 1Live.de und ich mache mir ein kleines bisschen Sorgen um euren Schlaf. Es gibt ein neues Spiel, das heißt Directive 8020 und es soll richtig gruselig sein. Wir sprechen drüber mit Tobi aus dem Spieleteam. Tobi, du hast es schon gezockt. Was ist das für ein Spiel?
1: Ja, es ist mehr ein interaktiver Film als ein Spiel. Und zwar kommt es von den Machern von Until Dawn und The Dark Pictures Anthology. Und das sind eben die absoluten Spezialisten für Horror und Thriller.
0: Okay, ich habe beide nicht gespielt. Sagt mir nichts. Was heißt denn das für das Spiel?
1: Naja, das heißt, wir bewegen in unserem Fall verschiedene Charaktere durch das Raumschiff Cassiopeia. Wir sind unterwegs zum Planeten Tau CTF, um den zu besiedeln und sind sozusagen die Vorhut zum Erkunden. Die Besatzung ist im Kälteschlaf, aber kurz vor dem Ziel passiert das hier.
2: Ein Meteorit hat meinen Rumpf beschädigt.
1: Ja, es ist gut, dass zwei Leute der Crew wach geblieben sind, um eben den Schaden zu reparieren.
0: Ja, okay. Aber jetzt machen wir so einen Weltraumspaziergang und so richtig Horror fühle ich da jetzt noch nicht.
1: Der kommt jetzt, denn der Asteroid war nicht alleine. Da war irgendein Parasit mit drauf und der breitet sich so pilzartig im gesamten Schiff aus und befällt auch die Crew.
0: Okay, und du hast dich auch ordentlich gegruselt, oder wie?
1: Ich hab's nur tagsüber gespielt, so gruselig ist es. Also wirklich, Atmosphäre, die Einsamkeit des Weltraums, der Soundtrack, das ist alles super. Und du musst halt im Spiel auch Entscheidungen fällen und die entscheiden dann über Leben und Tod der Figuren. Gut ist aber, du kannst auch wieder zurückspulen und die Entscheidung rückgängig machen.
0: Okay, wenn ihr mutig genug seid, das im Dunkeln zu spielen, dann wünsche ich euch viel Glück. Directive 8020, der neue Teil der Dark Pictures Reihe, gibt's ab sofort für PC, Xbox und PlayStation.

0: Die Masken fallen und am Ende checken wir, ey, eigentlich sind wir doch alle nur sensible, zerbrechliche Wesen. Ihr hört ein Safety-Gee, ich bin Janina, hi. Und habt ihr auch ein gewisses Bild von Deutschrappern? Ich kann das leider irgendwie nicht ablegen. Ich denke immer noch so, ey, viele Deutschrapper wirken so unemotional. Da kommst du halt einfach nicht ran. Das sind so harte Typen, die so auf Boss machen und so. Und dann hilft es, solche Menschen im Alltag zu erleben. Und dann zu merken, Digga, nein. Wir sind alle gleich. Wir sind alle innerlich irgendwie auch immer noch Babys und sind sensibel und zerbrechlich. Ich habe nämlich eine Insta-Story von Dardan und Azad gesehen. Die waren jetzt in einem Freizeitpark auf einer Achterbahn und die sind gar nicht klargekommen.
1: Ey, lass mal kurz über diese Achterbahn reden gerade, Alter. Das haben wir doch jetzt nicht umsonst gemacht.
2: Oder ich sag dir jetzt, ich werde das nie wieder in meinem Leben machen, Alter.
0: Also, sie machen das nie wieder in ihrem Leben. Die hatten richtig Schiss auf dieser Achterbahn. Aber bitte, ich mach's jetzt noch mal ein bisschen lauter. Bitte achtet auf die Hintergrundmusik, wenn sie darüber reden.
1: Ey, lass mal kurz über diese Achterbahn reden gerade, Alter. Das haben wir doch jetzt nicht umsonst gemacht.
2: Oder ich sag dir jetzt, ich werde das nie wieder in meinem Leben machen, Alter.
0: Schlimm. Was ist das? Das macht die beiden doch so cute direkt, oder? Wenn man hinten so diese, weiß ich nicht, diese Glockenspiele und so hört. Ich lieb's so sehr. Bitte macht euren nächsten Song einfach in diesem Freizeitpark-Beat, okay? So geil. Aber deren richtige Beats sind auch geil und machen emotional auch was mit einem. Vielleicht was anderes, aber es macht was mit uns. Das ist ihr gemeinsamer Song. Vermisse Dardan und Azad jetzt in 1Live Digi.

0: Hier ist Lisa und 1LiveDigi und bei mir ist es ja gar nicht mal mehr Bücher lesen, sondern Bücher shoppen. Ich liebe es, durch Büchereien und Bücherläden zu schlendern, mir die Klappentexte durchzulesen, Cover anzugucken, zu gucken, welche Bücher haben diese AutorInnen noch geschrieben. Also da, das kann ich Stunden machen, ohne dass mir irgendwie langweilig wird. Philippas 28 kommt ursprünglich aus Kalkar, wohnt jetzt in Köln und hat aus ihrer Leidenschaft mittlerweile ihren Beruf gemacht. Wie geil! Sie arbeitet als Stylistin und designt vor allem ihren eigenen Schmuck. Ja, lebt sich aber bei Designs an sich komplett aus.
1: Wenn ich an anderen Menschen die Dinge sehe, die ich irgendwann mal erschaffen habe, dann ist das ein total schönes Gefühl und gibt mir so eine Art Sinn. Vor allen Dingen, wenn ich meine Schmucksachen verkaufe, merke ich richtig, wie sehr es mich glücklich macht, dass andere sich selber damit ein Stückchen besser ausdrücken können. Daher würde ich eigentlich sagen, dass meine Leidenschaft es ist, Kleidung oder Schmuck herzustellen. Und die stelle ich bestenfalls dann auch noch aus alten Materialien her. Ich liebe das, alten Dingen neues Leben zu verpassen. Also mein Schmuck besteht hauptsächlich aus Edelstahl und ist sehr chromy und silberig. Und wenn es dann auch mal genug Zeit gibt für ein größeres Projekt, stelle ich auch sehr gerne Kleidung her. Es gibt ein Projekt, meine Idee war, aus Secondhand-Schals ein Kleid zu machen. Dann habe ich jetzt vor 2 Monaten endlich dieses Kleid, ja, in so einem fast barocken Stil genäht. Das war total cool, weil ich über Jahre mir diese Idee geschaffen habe und das dann wirklich so geworden ist, wie ich mir vorgestellt habe.
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1: 15 Uhr, Jan Bungartz hier.
2: Und Mathis Jungblut. Forscher wollten rausfinden, was gegen das Plastikproblem in den Weltmeeren helfen kann. Sie haben dafür untersucht, welcher Müll genau im Meer landet. Dafür haben sie hunderte Studien ausgewertet. Zum Beispiel dazu, was an Stränden angespült wurde.
1: Ergebnis: Es landen so gut wie überall vor allem Verpackungen von Essen, dann Plastikflaschen und Deckel im Meer. Danach kommen Plastiktüten und Zigarettenreste.
2: Die Forscher sagen auch, dass was auffällig war, da wo es Regeln gegen bestimmten Müll gibt, hat man auch weniger davon gefunden. Beispiel dünne Plastiktüten. Die werden in Asien und Afrika oft genutzt, aber in einzelnen Ländern sind sie verboten und landen da dann auch weniger im Meer.
1: Das ist ja auch die Idee hinter EU-Verboten von Plastikstrohhalmen oder den festen Deckeln an Flaschen. Das Forscherteam geht davon aus, dass sich die Plastikflut im Meer langfristig nur mit solchen Regeln eindämmen lässt.
2: Die Bundesregierung versucht weiter, den Wohnungsmangel vor allem in den Städten in den Griff zu kriegen. Das Kabinett hat Änderungen auf den Weg gebracht, die Bauministerin Huberts vorgeschlagen hatte.
3: Mit dem Upgrade machen wir die Bauplanung in Deutschland schneller, digitaler, schlanker und flexibler.
1: Konkret soll der Wohnungsbau in Gebieten mit Knappheit wichtiger sein als zum Beispiel Denkmal- oder Umweltschutz, zumindest wenn Kommunen das wo wollen. Und Städte sollen einfacher gegen Schrottimmobilien vorgehen können.
2: Staatliche Hacker sollen in Zukunft im Auftrag der Bundesregierung zurückschlagen. Sie will dafür unter anderem BKA und Bundespolizei mehr erlauben. Innenminister Dobrindt hält das für nötig.
4: Deutschland ist weltweit eines der Hauptziele von Cyberangriffen.
1: Konkret könnten die Behörden Computer von Hackern stilllegen oder Schadsoftware auf fremden Rechnern löschen. Kritik gibt es, weil das auch Unschuldige treffen könnte, deren Server infiziert wurden.
2: In Deutschland gibt es noch mal mehr Superreiche. Eine Unternehmensberatung hat Zahlen dazu veröffentlicht. Demnach sind letztes Jahr etwa 1.100 dazugekommen.
1: Als Superreich werden im Ranking die bezeichnet, die über 100 Millionen Dollar Marke liegen, also umgerechnet rund 86 Millionen Euro haben.
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2: Es bleibt heute sonnig, nur ab und zu ziehen mal ein paar Wolken durch. Temperaturen sind nicht mehr ganz so heiß. In Rheine kommen wir auf 23 Grad, Waldbröl und Hattingen schaffen 25 und in Düren und Troisdorf werden es maximal 28 Grad.
1: Morgen geht's weiter mit dem Sommerwetter. Viel Sonne, wenig Wolken, Temperaturen bis 27 Grad. Freitag endet.

0: Ja. Hello, ihr hört ein Self-Diggy. Lisa's hier. Shoutout. Es gibt ein Shoutout an alle Papas. Shoutout an alle Papas, die gute Papas sind. Und die gute Papas waren. An die man schöne Erinnerungen hat, weil sie uns auf die Schultern genommen haben und dadurch die Gegend geschleppt haben. Als wir da irgendwie viel zu schwer auf den Schultern gesessen haben. Weil sie uns auf dem Arm durch die Gegend getragen haben. Weil wir so getan haben, als ob wir schlafen. Und natürlich wussten wir das und haben einfach so getan, als ob wir weiter schlafen. Und sie wussten es auch, dass wir das wissen, aber sie haben es trotzdem getan. Oder wir haben gute Erinnerungen, weil sie uns erlaubt haben, länger wach zu bleiben, ohne das aber Mama zu sagen. Das haben die Mama nicht gesagt. So, alle Papas sind toll. Schön, dass es sie gibt. Und schön, wenn wir mal ein paar liebe Worte für die dalassen können. Könntet ihr dalassen? Bei mir zum Beispiel. Ich bin dein Papa. Hi.
1: Hallo Papa.
2: Hi.
1: Hallo Papa.
0: Wie ist unsere Beziehung?
2: Sehr, sehr gut. Also sehr gutes Verhältnis. Sehr freundschaftlich.
1: Auch super. Ich vermisse dich. Lange nicht mehr gesehen.
0: Wofür bin ich in der Familie bekannt?
1: Für das Interesse am Garten und an der Natur und an Tieren.
2: Dass du immer alles dabei hast, sehr gerne fotografierst und immer einen Witz auf Lager hast.
1: Dass du vom Sport besessen bist und mich dazu treibst und zwingst, sage ich mal. Aber darauf freue ich mich jedes Mal.
0: Was erzählst du anderen über mich?
3: Ist lustig, auch Fußball interessiert und erzählst viel Quatsch.
1: Dass du der beste Papa der Welt bist.
4: Ich bin auf jeden Fall froh, dich als Papa zu haben.
0: Was kann ich besonders gut?
2: Papa sein.
0: Was sagst du mir zu wenig?
1: Dass ich dich natürlich sehr lieb hab und dankbar für alles bin und mir keinen besseren Papa vorstellen kann.
4: Ja, dass ich dich lieb hab und generell, dass ich dich wertschätze.
1: Dass er toll ist, dass er toll war.
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0: Schönen guten Tag, Leute, hier ist 1LiveDigi. Wenn ihr einen Bleifuß habt, aber keinen Bock mehr darauf, die ganzen Blöchchen zu bezahlen, dann könnt ihr jetzt zumindest am PC, an der Xbox wieder richtig Gas geben, weil genau dafür erscheint Forza Horizon 6, ist ein neues Rennspiel. Und Tobi aus dem Digi-Team hat's schon gezockt und setzt uns mal eben hier auf den Beifahrersitz.
1: Es ist ein Arcade-Rennspiel, also eben keine knallharte Simulation, bei der jeder Krümmel auf der Fahrbahn dich irgendwie rauswirft, sondern kannst du so nebenbei zocken, ne? Du fährst vor Wände und das stört nicht, ohne Auswirkungen. Und das ganze Spiel in der offenen Welt. Und hier haben nämlich die Macherinnen und Macher einen großen Traum der Fans erfüllt. Forza Horizon 6 spielt in Japan.
0: Ja, und ist natürlich ein Autorennen.
1: Du bewegst dich erstmal frei durch die Landschaft. Ne? Es gibt Tokio, es gibt Gebirge, es gibt Meer. Und da finden dann immer wieder Rennevents statt, an denen du teilnehmen kannst. Das Horizon aus dem Spieltitel. Ne? Das steht für den Namen eines großen Rennturniers. Naja, und diese Rennen können alles Mögliche sein. Zum Beispiel ein Dirt-Rennen. Da ist also die Strecke teilweise Asphalt, teilweise Gelände, teilweise Matsch. Zum Beispiel geht es auch durch Reis.
0: Und ich habe es eben gesagt, das Spiel kommt raus für Xbox und PC. Und die von euch, die jetzt sagen, aber Mensch, ich habe doch eine Playstation, was mache ich denn jetzt?
1: Da brauchst du noch ein bisschen Geduld. Das soll später im Jahr auch auf der Playstation erscheinen. Und das Warten lohnt sich, weil technisch und grafisch ist es wirklich brillant, so wie man es von Forza gewohnt ist. Multiplayer-Events, die funktionieren absolut reibungslos, um in einer Gruppe Japan zu erkunden und Rennen zu fahren. Das macht richtig Bock und es ist halt abwechslungsreich. Ne? Es gibt ganz viele Autos, ist für Rennspielfans sehr geeignet, aber auch für Einsteiger, weil du gut reingeführt wirst.
0: Guck mal, merkt ihr, dass ich ein Viertel Italiener bin. Ich habe eben gesagt, das Spiel heißt Forza Horizon 6. Nein, wir haben es gerade gehört von Tobi, es heißt Forza Horizon 6. Neues Rennspiel, jetzt draußen für Xbox und PC. Irgendwann dann auch für PlayStation.

0: Alle sind eingeladen, nur wir nicht. Tag Leute, hier ist 1LiveDigi. Taylor Swift, die heiratet ja bald mal da ihren Football-Kelsey. Und wisst ihr, was mir aufgefallen ist in den ganzen Interviews mit Taylor Swift? Die lädt einfach alle ein. Jeder, der da irgendwie vor die Flinte kommt, der ist alles egal. Also zum Beispiel, ne, hier, Radiomoderator Greg James aus England, den hat sie richtig überrascht. Der Greg, der meinte so, dass er mal Bock hätte, dass Travis ihn mit einem Wrestling-Move in den Pool wirft. Okay, und Taylor so, ja klar, könnt ihr machen, bei unserer Hochzeit.
1: The way that he's going to do that as soon as he sees you at our wedding is like, that's gonna happen. Like, whoa, he's just
2: whoa.
1: Gonna...
2: Whoa.
1: Oh, did I...
2: Am I coming?
1: Obviously.
2: Yeah. But it's a yes, please, yeah. And thank you.
1: Sick.
0: Komm ich? Ja, natürlich, sagt sie. Also er war schon ein bisschen überrascht. Und einen anderen Moderator, den hat Taylor Swift auch einfach mitten im Interview zur Hochzeit eingeladen. TV-Host Graham Norton. Der hat eigentlich nur gefragt, ob die Hochzeit big wird.
3: So you're going big?
1: I just mean that I was gonna invite you to it.
0: Ups. Ich werde dich auch einladen, dann kannst du dir das anschauen. Und ich habe so ein bisschen das Gefühl, so eine Hochzeitseinladung von Taylor Swift, die kriegst du leichter als Herpes. Gut, ihr hört's, ich bin ein bisschen neidisch, vielleicht auch hier und da. Ich spiele euch jetzt aber trotzdem Taylor Swift mit Elizabeth Taylor in 1LiveDG. Weil andererseits hat Graham Norton auch gecheckt, also wenn du mich einlädst, dann muss die Hochzeit sehr big sein.
3: If you're inviting me, it's very big.
1: It's big.

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1: 16 Uhr haben wir es. Hier sind Wiebke Dumpe
2: und Mathis Jungblut. Für viele steht der Sommerurlaub an, zum Beispiel auf eine griechische Insel. Und die sind in den letzten Jahren immer beliebter geworden, haben aber auch immer mehr Probleme.
1: Eine neue Studie zeigt, dass nach Griechenland letztes Jahr fast 38 Millionen Touristinnen und Touristen gekommen sind, vor allem nach Mykonos und Santorini. Das sind fast 3,5-mal so viele, wie Griechenland Einwohner hat.
2: Davon profitieren viele Leute vor Ort, zum Beispiel Besitzer von Hotels oder Restaurants. Aber es führt auch zu Problemen wie zu viel Müll oder Wasserknappheit. Und das betrifft dann vor allem die Anwohner. Deshalb will die Regierung in Griechenland mehr gegen Massentourismus machen, unter anderem mit strengeren Bauauflagen für Hotels.
1: Overtourism ist nicht nur in Griechenland ein Problem, sondern auch an anderen Touri-Hotspots in Europa. Anwohner auf Mallorca protestieren regelmäßig. Beliebte Städte wie Venedig oder Barcelona wollen nicht mehr, dass so viele Kreuzfahrtschiffe bei ihnen halten.
2: Eine bekannte Linksextremistin kommt auf Bewährung frei, Lina E. Der Generalbundesanwalt wollte das verhindern, die Beschwerde wurde aber abgewiesen.
1: Lina E. war 2023 zu mehr als 5 Jahren Haft verurteilt worden, weil sie als Teil einer linksradikalen Gruppe aus ihrer Sicht Rechtsextreme angegriffen und teils lebensgefährlich verletzt hatte.
2: Die Gesetze gegen Menschenhandel sollen verschärft werden. Die Bundesregierung will härtere Strafen für Leute, die andere zwingen, sich zu prostituieren oder als billige Arbeitskraft zu arbeiten, zum Beispiel auf dem Bau oder in Nagelstudios.
1: Geplant sind auch Strafen für Kunden, die solche Leistungen in Anspruch nehmen. Bisher galt das nur für Freier.
2: In Dienstlaken sind 2 12-Jährige durch einen schweren Unfall gestorben. Eine 47-Jährige war mit ihrem Auto von der Fahrbahn abgekommen und hat 3 Kinder auf Fahrrädern erfasst.
1: Das dritte Kind wurde leicht verletzt. Die Autofahrerin kam schwer verletzt ins Krankenhaus. Warum die Frau von der Fahrbahn abkam, ist noch unklar.
2: Was kann man gegen Müll im Meer machen? Um diese Frage zu beantworten, hat ein Team aus Forschenden hunderte Studien ausgewertet. Ein Ergebnis, wo es Regeln für bestimmten Müll gibt, landet davon auch weniger im Meer, zum Beispiel dünne Plastiktüten.
1: Die Forschenden gehen davon aus, dass sich Plastikmüll im Meer langfristig nur mit solchen Regeln eindämmen lässt.
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1: Heute bleibt es bis zum Abend sonnig mit nur wenig Wolken. Dazu weiter relativ warm, 18 bis 25 Grad.
2: Morgen geht's genauso weiter. Viel Sonne, kaum Wolken bei ähnlichen Temperaturen wie heute. In Detmold kommen wir auf 23 Grad. Dortmund und Meinerzhagen schaffen 25. Und in Aachen und Langfeld kommen wir auf 28 Grad. Auf Freitag bleibt's warm und sonnig.
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3: Ich bin's, Janina. Hello. Und ich frage mich gerade, wieso steht bei jedem Kuchenrezept Ofen vorheizen? Aber wenn es um uns Menschen geht, ist es auf einmal scheißegal, oder was? Leute, ich liebe den Sommer, versteht mich bitte nicht falsch. Aber irgendwie kam mir das dann doch ein bisschen zu plötzlich mit dieser Hitze. Ich bin ein bisschen überfordert gerade. Also ich hätte mich eigentlich lieber so langsam dran gewöhnt. Erstmal vorheizen, so mit entspannten 20 Grad. Dann so langsam auf 25 Grad hochheizen, bis wir dann so langsam die 30 erreichen. Nee, von 12 Grad direkt auf 29, alles klar, ist okay. Mittlerweile fühle ich mich wie so ein viel zu lang gebackener Lava-Cake. Lecker ist er gar

0: Leute, das Einzige, was ein Klassenraum oder ein Hörsaal gerade braucht, ist eigentlich nur eine funktionierende Klimaanlage. Und ich finde auch witzige Leute, die Vorträge halten. Für den ersten Punkt, für die Klimaanlagen, übernehmen wir keine Garantie. Aber auf witzige Leute im Hörsaal sind wir spezialisiert, Leute. Wir sind nämlich wieder unterwegs mit der 1Live Hörsaal Comedy Tour. Los geht's schon in anderthalb Wochen am 6. Juni an der Uni Paderborn. Und wenn ihr mehr Infos braucht zum Line-Up oder an welchen Unis wir noch Halt machen, checkt mal 1Live.de. Aber einen Comedian aus dem Line-Up droppe ich euch, okay? Es ist dabei Björn von Morgenstern.
1: Bei mir ist es so, ich fühle mich Frauen grundsätzlich immer sehr unterlegen. Also egal wann, wo, wie, ich fühle mich Frauen immer unterlegen. Und deswegen habe ich gesagt, stopp, nicht mehr diese Unterlegenheit. Damit ist jetzt Schluss, Mensch. Nicht weiter unterlegen fühlen möchte ich mich. Und deswegen, also ich date aktuell eine Türkin und die lernt gerade erst Deutsch. Sprachlich massiv unterlegen. Dann kann die gar nicht mithalten, wie auch, die kann das noch gar nicht. Und dann kam die letztens so zu mir nach Hause und meinte, heute haben wir das Wort werden gelernt. Und ich dachte mir nur so, da werden wir ja mal sehen, wer das Wort schon ein bisschen länger kennt. Und auch einsetzen kann wie ein Profi. Und dann meinte ich so, kannst du mal einen Satz sagen mit dem Wort werden? Meinte ich, ich werde gleich ganz viele Sätze sagen mit dem Wort werden. Und dann meinte sie so, kannst du es jetzt mal zusammen mit einem Modalverb sagen? Da dachte ich mir nur, wie kann ich schon wieder unterlegen sein, Mann?

0: bin ehrlich, ich habe diese Serie nie geguckt, weil ich diesen Namen einfach nicht aussprechen kann. Und jetzt reden wir heute doch drüber. Über, passt auf, Heated Rivalry.
1: I'm coming to the cottage.
0: Ihr wisst, diese Serie, in der es um zwei Eishockeyspieler geht, die sind erst Gegner und dann kicken ihre Gefühle füreinander richtig rein. Die erste Staffel war übel erfolgreich und Jana aus dem Digi-Team hat jetzt News zur zweiten Staffel.
2: Ja, der Start der Produktion, also auch von den Dreharbeiten, wurde vorverlegt und jetzt ist offiziell, es geht im Juli schon los.
0: Alter, woher hast du diese Info? Haben die Darsteller was gedroppt oder was?
2: Nee, das haben fuchsige Fans, sag ich mal, das haben die rausgefunden. Und zwar, es gab ein Update auf einer Internetseite, die heißt productionlist.com. Das ist einfach so eine riesige Datenbank für die Film- und Fernsehindustrie. Und da haben Fans gesehen, dass als Produktionsstart Juli eingetragen ist und als Drehorte auch schon Toronto und Montreal in Kanada feststehen.
0: Das sind ja richtig hotte Infos. Und, also was weiß man noch über die zweite Staffel?
2: Ich sag mal so, bei den Oscars hat Hudson Williams, der spielt Shane Hollander, schon mal so einen kleinen Teaser gegeben.
3: Sex.
4: Say that again.
3: Sex.
2: Hudson Williams sagt, in der zweiten Staffel gibt's wieder jede Menge Bunga Bunga. Aber es geht auch schon natürlich mehr als nur um GV. An der Stelle möchte ich ganz kurz sagen, Achtung, Spoiler.
3: I want to see them in a relationship. We see them get into a relationship. We don't see them in one. So seeing them deal with that everybody has to deal with would be really nice.
2: Hudson Williams hat noch gesagt, er wünscht sich, dass man mehr davon sieht, wie die beiden in einer Beziehung sind und irgendwie mit alltäglichen Problemen umgehen, weil ja Ende Staffel 1 sieht man ja quasi nur, wie so ihre Beziehung beginnt und es halt keine Affäre mehr ist.
0: Oh, okay. Ich finde, das klingt nach einer geilen Mischung und ich glaube, uns erwartet richtig, richtig viel. Die Dreharbeiten von der zweiten Staffel von Heated Rivalry gehen in einem Monat los. Bis dahin kann ich es aussprechen, ich schwöre.
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1: Boah, heute ist auch so ein richtiger Montag eigentlich, oder? Die meisten hatten ja heute ihren ersten Schultag oder ersten Arbeitstag nach diesem Traum-Pfingstwochenende. Und ich weiß, der Tag heute hat sich unendlich lang angefühlt, Leute. Ist er auch. Aber übermorgen ist schon wieder Freitag. Das müssen wir uns hart vor Augen führen. Eigentlich ist der Mittwoch heute wie so ein Happy-Hour-Montag. Der versucht alles, obwohl er scheiße war. Er versucht alles, um irgendwie gut zu sein. Lass uns ihm das Gefühl geben, ey, ja, du hast alles gegeben und wir sind aber auch froh, wenn es heute vorbei ist. Das ist Disco Lines für euch, No Broke Boys in 1 Live Diggi. Disco.

Mein Freund und ich, also wir gucken uns an und wissen direkt, was wir denken. Wir wissen genau, was der andere sagen will. Ja, Leute, kann sein. Ich glaube euch das aber erst, wenn ihr auf dem Level von Young St. Paul und Anaïs seid. Die haben einen Track zusammen rausgebracht, Art Attack heißt der. Young St. Paul rappt, Anaïs singt. Aber manchmal beendet der eine den Satz der anderen. Also Paul rappt zum Beispiel, ich würde es genauso immer wieder tun, ich. Und Anaïs macht dann weiter mit, hab noch nie was bereut, ist sowieso schon passiert. Beide dann aber so in ihrem eigenen stimmlichen Stil. Und ich weiß, der Text ist ja schon vorgeschrieben, das kommt jetzt nicht spontan aus denen raus. Aber es klingt trotzdem wie aus einem Guss. Es ist so unique und es klingt einfach wie eins, Leute. Und keine Ahnung, vielleicht ist euer Partner oder eure Partnerin gerade neben euch. Macht euch doch einfach mal die Lyrics auf von diesem Song und dann macht das mal so wie die beiden. Und wenn ihr das schafft, ich sag's euch, Next Level Beziehung. Das sind Young St. Paul und Anaïs für euch. Art Attack jetzt in 1Live Digi. Ja,

0: Leute, drehen eure Freunde auch so durch wegen ihm?
1: I love you, Harry!
2: Harry Styles!
0: Jeder kennt doch jemanden, der gerade Tickets für Harry Styles und seine Tour gekriegt hat, oder? Ey Leute, ich habe leider keine. Ich gönne es aber wirklich jedem, weil die Konzerte sollen einfach so wholesome sein. Harry nimmt sich bei jedem seiner Konzerte immer voll die Zeit. Hier und da mal erzählt er so eine kleine Geschichte und so. Und dafür hat Jana aus dem Digi-Team jetzt das perfekte Beispiel, ne?
3: Oh, absolut. Gestern beim Konzert in Amsterdam hat Harry Styles wirklich so lustig eine Anekdote von einem brasilianischen Paar erzählt. Der hat sie vorher zufällig in der Stadt getroffen, ja, und letzten Endes haben sich irgendwie beide vor ihm verplappert. Die beiden heißen Lukas und Natalia. Ja, und Lukas ist dann mit der Tür ins Haus gefallen.
4: Lukas, I'm gonna propose at the show, Natalia. What?
3: Ja, er sagt so zu Harry Styles, ja, ich will bei deinem Konzert ihren Antrag machen. Und sie steht halt daneben, ne? Und sie sagt aber so, was?
0: Geil! Also warum erzählt er das nicht direkt seiner Freundin? Komplette Überraschung versaut, oder?
3: Aber Leute, die Überraschung, sag ich euch, die war schon vorher im Arsch. Harry Styles war ja noch nicht fertig mit der Geschichte.
4: 90 seconds later, Natalia reveals... Well, I actually saw the ring already, so...
3: Ja, also 90 Sekunden später sagt Natalia dann so, naja, also eigentlich habe ich den Ring eh schon gesehen und entdeckt.
0: Junge, wie viel kann bitte schiefgehen? Oh mein Gott. Haben die sich denn verlobt bei dem Konzert? Bitte, haben die sich verlobt?
3: Sie haben sich verlobt. Lukas hat ihm nämlich gesagt, er will bei dem Song Golden den Antrag machen. Und den hat Harry Styles den beiden dann auch gewidmet.
4: Lukas und Natalia, this one's for you. Here we go. One.
3: Genau, oh. Wirklich so süß. Und danach ist er direkt zu ihnen gerannt und hat sich versichert, dass sie jetzt wirklich verlobt sind.
0: Wie sweet kann eine Story sein? Oh mein Gott. Ich frage mich, wie Harry Styles das noch toppen will auf seiner Tour. Keine Ahnung, vielleicht holt er irgendwann BTS auf die Bühne oder so. Schuh!

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1: Um 17 Uhr mit Wiebke Dumpe
2: und Mathis Jungblut. Und wir sprechen über Menschenhandel. Das ist ein Problem in ziemlich unterschiedlichen Bereichen. Leute, die ohne Papiere auf dem Bau arbeiten, im Nagelstudio oder auch im Schlachthof.
1: Aber Menschenhandel gibt's auch bei erzwungenen Leihmutterschaften oder Adoption zum Beispiel. Die Opfer werden dann oft im Ausland mit falschen Versprechungen angeworben und nach Deutschland geholt. Hier werden sie dann zur Arbeit gezwungen und ausgebeutet.
2: Die Bundesregierung will diese Menschen jetzt besser schützen und hat einen Gesetzentwurf auf den Weg gebracht. In Zukunft sollen mehr Taten als Menschenhandel gelten. Außerdem werden Strafen für die Drahtzieher erhöht und auch Leute können Strafen bekommen, die wissen, dass Mitarbeiter ausgebeutet werden und trotzdem ihre Arbeit nutzen.
1: Das ist bisher bei Prostitution so, könnte aber zum Beispiel bald auch in Nagelstudios oder auf dem Bau gelten.
2: Netflix, Amazon Prime oder Disney Plus sollen bald mehr Geld in die deutsche Filmbranche stecken müssen. Da geht's nämlich gerade nicht so gut.
1: Deswegen soll es neue Vorgaben auch für TV-Sender wie RTL oder die ARD geben. Die müssten dann mindestens 8% ihres Umsatzes in deutsche Produktion stecken.
2: Urlaubsinseln in Griechenland sind ein beliebtes Ziel, auch für Deutsche. Einer Studie zufolge macht ihnen der Touri-Ansturm aber immer mehr zu schaffen. Besonders betroffen sind zum Beispiel Santorini oder Mykonos.
1: Letztes Jahr kamen fast dreimal so viele Urlauber, wie Griechenland Einwohner hat. Das bringt Probleme beim Wasser- und beim Stromverbrauch, jede Menge Müll und Verkehrsprobleme.
2: Im Abwasser kann man checken, wie viele und welche Drogen Menschen in einer Region nehmen. Eine Abwasseranalyse in Bonn zeigt, der Konsum von Kokain und Crack ist in der Stadt hochgegangen.
1: Grund sind laut Polizei die aktuell niedrigen Preise für diese Drogen. Das Abwasser wird in Bonn seit 2 Jahren gecheckt, unter anderem, um Hilfsangebote besser anpassen zu können.
2: Die deutsche Fußballnationalmannschaft der Männer ist ins Trainingslager gestartet. Da bereitet sich das Team auf die Weltmeisterschaft vor.
1: Die Fußball-WM in den USA, Kanada und Mexiko geht am 11. Juni los. Das erste Spiel hat die deutsche Nationalmannschaft dann am 14. Juni gegen Curaçao.
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2: Bis zum Abend gibt's weiter viel Sonne. Es bleibt warm, zwischen 18 und 25 Grad noch.
1: Morgen weiter sommerlich. In Ibbenbüren und Arnsberg 24 Grad. In Mahl und Hagen 26 und in Zülpich bis 28 Grad. Am Freitag ist es auch sonnig. Da können ab dem späten Nachmittag aber auch Gewitter dazukommen.
3: Wir haben alle auf diese Wahrheit gewartet, Leute. Und ihr wisst, wenn man mit großen Erwartungen reingeht, werden wir am Ende enttäuscht. Und genau so war das. In Kalletal im Kreis Lippe haben Leute eine 70 Jahre alte Zeitkapsel gefunden. Also da packt man was rein, verbuddelt es und irgendwann wird sie dann wieder einer ausgraben. Gestern Abend wurde diese Zeitkapsel geöffnet, alle voll gespannt drauf gewartet. Und Leute, wisst ihr, was drin war? Zum Beispiel eine Tourismusbroschüre plus Landkarte. Oder ein Bauplan der ehemaligen Schule, unter der die Kapsel vergraben war. What the fuck? Wie kann man so reinscheißen? Sorry. Dafür extra eine Zeitkapsel? Ihr habt uns erzählt, was ihr reingepackt hättet und das wäre 10-mal geiler gewesen. Droppe ich gleich in 20 Minuten hier in 1.

Bowser und Apache 207 in 1LFDG. Und bei denen und bei uns allen bin ich mir sicher, ja, wir sind echte Menschen, Leute. Bei denen habe ich mich gefragt, sind das auch wirklich echte Menschen?

Tokio verkündet. Und Tyler räumt 2 American Music Awards die Tage ab. Alter, das ist doch nicht normal, was die beiden abreißen, oder? Und dann hat mich aber Tylers Insta-Story wieder auf den Boden der Tatsachen zurückgeholt, bin ich ehrlich. Sie hat eine Collage gepostet mit Selfies und auf denen hat sie 2 pinke Sternsticker im Gesicht. Und ihr wisst, das sind diese Pickel-Patches, ne? Und dazu schreibt sie dann, Pickel von einem Shoot sind einfach kein Vibe. Leute, wisst ihr, wie sehr mich das gerade hat durchatmen lassen, zu wissen, dass diese Schönheit Tyler auch einfach Pickel hat? Ohne Scheiß. Ich werde jetzt versuchen, jeden Pickel, den ich habe, zu respektieren, wenn selbst Tyler Pickel.

0: um die 70 Jahre verschlossen unter der Erde und wurde jetzt geöffnet. In Kalletal im Kreis Lippe haben Leute eine Zeitkapsel gefunden. Und da waren richtig langweilige Sachen drin, Leute. Zum Beispiel eine Tourismusbroschüre plus Landkarte oder ein Bauplan der ehemaligen Schule, unter der die Kapsel vergraben war. Alter, haben die wirklich gedacht damals, vor 70 Jahren? Man freut sich darüber, wenn man das öffnet. Ich habe gestern zum Beispiel noch vermutet, als es noch nicht geöffnet wurde, dass da ein Salzstangenhalter zum Beispiel drin ist. Ich habe gelesen, der war in den 50ern auf jeder Party voll das Ding. Wäre doch geil gewesen, so ein Salzstangenhalter. Oder so ein Liebesbrief wäre doch auch cute gewesen. Also alles wäre geiler gewesen als das, was da drin war. Und wenn es auch euch gegangen wäre, Digi-Freunde, dann wären dann noch viel krassere Sachen drin gewesen. Digi-Hörer Simon hätte uns vor 70 Jahren zum Beispiel das hier hinterlassen.
1: Ich liebe Mozzarella über alles. Vielleicht schmeckt es ja trotzdem gut, 70 Jahre später, so eine Mozzarella-Kugel. Aber light muss sie sein.
0: I doubt it, Digga. So diesen Geruch musst du erstmal ertragen, wenn du so 70 Jahre später Mozzarella aufmachst. Digi-Hörerin Emilia hatte auch eine ganz sweete Idee.
2: Kleine Flohmarktklamotten. Ich finde Flohmärkte auch sehr wichtig. Und dass der Ausdruck der Menschen zu dieser Zeit noch in Erinnerung bleibt.
0: Sweet. Und bei Emilys Zeitkapselgegenstand bin ich ehrlich gesagt ein bisschen unsicher.
3: Ein E-Scooter. Ich glaube, die werden irgendwann gecancelt. Fahrrad ist zu anstrengend, Auto ist für die Stadt zu groß. E-Scooter ist wirklich perfekt.
0: Ja. Ich frage mich nur, Emily, wie groß soll diese Zeitkapsel da sein, Alter? Dass da so ein E-Scooter reinpasst. Also wenn, dann musst du den Leuten auch einen Bagger zur Verfügung stellen, damit man diese Zeitkapsel

Du siehst ganz schön traurig aus für ein Mädchen, das verliebt ist. Das knallt uns Megastar Olivia Rodrigo um die Ohren, weil bald, schon ganz bald, kommt ihr neues Album raus. You Seem Pretty Sad for a Girl So In Love wird es heißen. Und woher sich Olivia die Inspo für ihr Album geholt hat, checken wir gleich hier in 1 Live Digi. Vorher spiele ich euch diesen Banger von ihr. Das ist Drop Dead, Olivia Rodrigo, jetzt für euch in 1 Live Digi.

0: Wilder Guess von mir. Olivia Rodrigo hat sich vom Liebeskummer Inspiration für ihr neues Album geholt. Das kommt so in circa 2 Wochen raus und soll You Seem Pretty Sad for a Little for a Girl So in Love heißen. Und Jana aus dem Digi-Team ist hier und hat neue Infos zum Album. Also ich glaube, sie hat sich das schon vom Liebeskummer geholt, die Inspiration, oder?
1: Das ist auch richtig. Es geht aber um eine ganz bestimmte Love Story aus Sex and the City. Nämlich um Miranda und Steve.
0: Okay, gibt's einen besonderen Grund? Also warum ausgerechnet die beiden?
1: Bei Jimmy Fallon hat sie erzählt, es gibt eine ganz bestimmte Szene zwischen den beiden, die es ihr einfach angetan hat.
2: When Miranda and Steve are getting back together, she's crying. She's like, Steve, anytime something funny happens, I just want to tell you. And I remember watching that and being like, oh my God, I have to write a song.
3: That's a great line.
1: Und zwar, wenn Miranda weint und zu Steve sagt, jedes Mal, wenn was Lustiges passiert, dann will ich dir davon erzählen.
0: Oh.
1: Und das hat Olivia Rodrigo so berührt, dass sie gedacht hat, nee, komm, da muss ich einen Song zuschreiben.
0: Oh Gott, sweet, ey. Weiß man denn schon, welcher Song das sein wird auf dem Album?
1: Noch nicht offiziell, aber Olivia Rodrigo hat jetzt die Tracklist zum Album gedroppt und es ist mega nice, weil das ist thematisch aufgeteilt. Also ein Part heißt You Seem Pretty Sad. Da hat ein Song zum Beispiel den Titel What's Wrong With Me, also was stimmt nicht mit mir.
0: Mhm.
1: Naja, und der andere Part hat die Überschrift Girl So In Love. Und darunter fällt zum Beispiel auch der Song You And Me gleich Herzchen. Und ich finde, das klingt halt schon so ein bisschen nach dieser Sex and the City Szene.
0: Gott, ist das süß. Okay, Olivia Rodrigos Album kommt am 12.06. Und dann wissen wir, welcher Sex and the

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1: Ja, ich bin 32 und wohne immer noch in meinem Kinderzimmer.
2: Wo ist mein Mutti?
1: Oh, das Publikum. Ja, das ist die richtige Reaktion. Die kriege ich nämlich immer.
2: Ja. Völlig zu Recht.
1: Ich will ja irgendwann ausziehen, ne? Ich habe ja ein Ziel. Ich will irgendwann in einer eigenen Bude leben.
2: Ja, aber da ist nie irgendwann. Das
1: ja.
2: Ist 32 großer. Ja. Ich bin mit 18 ausgezogen, Alter.
1: Wenn ich mir jetzt irgendwie eine Wohnung oder sowas kaufe, oder nee, eine Wohnung miete, ja. Das bringt mich ja wieder weiter weg von meinem Ziel. Ich will ja irgendwann in einem Haus wohnen.
2: Ja, gut,
1: und jetzt muss ich mal einen Schritt zurück steppen, ein bisschen Kohle sparen und dann...
2: Ich glaube, du schaffst es. Die 620 Euro mal zur Not zahle ich dir die, ey. Raus mit dir, ey.
1: Ja, geil. Guck mal, du gibst mir noch ein bisschen Kohle dabei und in meinem Haus kriegst du dann irgendwie ein Zimmer oder so.
2: Ja,
1: das Felix-Lobrecht-Zimmer.
2: Naja, will ich nicht haben. Ich will einfach nur, dass deine Mutter ihre Ruhe hat, ey. Ganz so, cool. Also schreib auf.
1: Ich schreibe.
2: Sehr geehrte Vermieterin.
1: Ja.
2: Ich bin 32.
1: Ich bin 32. Mhm.
2: Und jetzt bin ich wieder bei meiner Mama.
1: Und jetzt bin ich wieder bei Mama.
2: Bitte helfen Sie mir.
1: Please help. Ausrufezeichen.
2: Mhm. Freundlichen Grüßen.
1: MFG.
2: Ihr Matze.
1: Ihr Matze.
2: So, und wenn das hier jetzt fertig ist, dann tippst du das noch einmal schön in dein Handy und dann kannst du das...

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1: Es ist 18 Uhr, wir sind Wiebke Dumpe
2: und Mathis Jungblut. Einen Hackerangriff stoppen, während er läuft, das dürfen deutsche Behörden in der Regel nicht. Die Bundesregierung will das ändern und hat ein Gesetz dafür auf den Weg gebracht. Innenminister Dobrindt begründet das so.
3: Wir wollen uns auch zur Wehr setzen und die Infrastruktur der Angreifer stören und zerstören können.
1: Geplant ist zum Beispiel, dass staatliche Hacker dann die Attacken stoppen können oder Behörden mehr Daten analysieren. Daran gibt es Kritik, vor allem von Datenschützern.
2: Die Gesetze gegen Menschenhandel sollen verschärft werden. Die Bundesregierung will härtere Strafen für Leute, die andere zwingen, sich zu prostituieren oder als billige Arbeitskraft zu arbeiten, zum Beispiel auf dem Bau oder in Nagelstudios.
1: Geplant sind auch Strafen für Kunden, die das wissen und solche Leistungen dann trotzdem in Anspruch nehmen. Bisher galt das nur für Freier.
2: In fast zwei Wochen startet die Fußball-WM in den USA, Mexiko und Kanada. Und ab heute bereitet sich die Nationalmannschaft darauf vor, im Trainingslager in Herzogenaurach in Bayern.
1: DFB-Sportdirektor Rudi Völler ist schon lange dabei und sagt, worauf es ankommt.
4: Dass wir bei aller fußballischen Qualität, die wir ja haben, dass auch ein gewisser Teamsprit erreicht wird. Und das wird fundamental sein.
1: Völler machte auch klar, dass es dieses Mal keine politischen Aktionen geben wird.
2: Bei der letzten WM gab es viele Diskussionen um die Regenbogenbinde von Kapitän Manuel Neuer. Völler sagt, dass sich dieses Mal alle auf den Fußball konzentrieren sollen.
1: 26 Spieler sind seit heute in Herzogenaurach mit dabei. Der einzige, der noch fehlt, ist Kai Havertz. Der muss mit Arsenal London noch das Champions-League-Finale am Samstag spielen. Deswegen verpasst er auch das erste Testspiel der DFB-11 am Sonntag gegen Finnland.
2: Zwei Tage später fliegt das Team dann in die USA und am 14. Juni geht die WM für die Deutschen in Houston los mit dem Gruppenspiel gegen Außenseiter Curaçao.
1: In Hamm haben Aktivistinnen und Aktivisten ein riesiges Klimacamp bezogen gegen den Bau von weiteren Gaskraftwerken. Insgesamt werden da zwischen 1.500 und 2.000 Leute erwartet.
2: Am Samstag ist da auch eine Großdemo für die Energiewende geplant, zu der mehrere Umweltorganisationen aufgerufen haben. Das Aktionsbündnis Ende Gelände hat auch zivilen Ungehorsam angekündigt.
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1: Bis zum Sonnenuntergang bleibt es wie jetzt gerade auch immer noch warm mit bis zu 25 Grad.
2: Morgen geht's so ähnlich weiter bei diesen Höchstwerten. In Höxter kommen wir auf 23 Grad. Monschau und Fellbad schaffen 25 und in Lünen und Bochum werden es bis zu 26 Grad. Freitag dann auch erst mit viel Sonne und Wolken. Ab dem späten Nachmittag können dann aber auch Gewitter runterkommen.
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5: Na, habt ihr gerade auch die allerbesten Nächte des Jahres? Mein Gott, es ist so heiß schon jetzt in meinem Zimmer. Ich kann jetzt schon nicht mehr. Es gibt aber Leute, denen ist es noch nicht warm genug. Die Gehörerin Ronja zum Beispiel.
6: Also alles vor 10 Uhr morgens kann man sich die Wärmflasche noch an den Bauch kleben. Auf der Arbeit vor allem.
5: What the fuck? Was ist falsch mit ihr? Aber Hot Take. Hot Take zu diesem Sommer habt auch ihr gebracht, Leute. Was noch so dabei war, hört ihr gleich in 1 Live Digi. Vorher spiele ich euch Another.

0: Dieser Sommer, Leute, wird immer heißer, weil ihr zu den Temperaturen zusätzlich noch eure Hottags raushaut. Digi-Hörer kennen, nailt es einfach direkt.
1: Mein Hottag ist, dass Polkadot so Pünktchen auf Rücken und Kleidern diesen Sommer wirklich nicht mehr in sind. Also Leute, die so rumlaufen, ich denke nicht.
0: Aua, dabei habe ich irgendwie alle, die auf das Olivia Rodrigo-Konzert gegangen sind, gesehen in ihren Polkadot-Röcken und Oberteilen. Also laut Kennern solltet ihr die jetzt mal wegschmeißen, ne? Marcel aus Düsseldorf ist diesen Sommer auf jeden Fall Team Fass mich nicht an.
2: Mein Sommerhottag ist, Kuscheln im Sommer ist total abgefuckt, weil in dem Moment, wo man anfängt zusammenzuliegen, eigentlich schon alle verschwitzt sind. Alles ist eklig, man fühlt sich selber eklig.
0: Boah, Leute, ich liebe eure Ehrlichkeit ohne Scheiß und dafür sammeln wir eure Hottags. Letzter Hottag von Digi-Hörerin Emily. Check ich komplett, weil heute in meinen Adiletten fühle ich mich einfach übel eklig.
3: Ich trage lieber Sneaker im Sommer als offene Schuhe, weil es mir sonst zu schwitzig wird.

Die gruseligsten sind doch die, aus denen eine Ballerina rausspringt, oder? Leute, habt ihr eine Meinung zu Spieluhren? Richtig random. Aber es gibt einen Track in der Digi-Playlist,

What You Saying von Lil Uzi Vert. Und ich stelle mir bei diesem Track vor, wie so eine Ballerina aus ihrer Spieluhr springt, wenn man sie aufdreht. Aber eine, die so, wenn du genau hinguckst, ein richtig weirdes Gesicht hat. So mit Blut aus der Nase oder so. Boah, wie weird. Oder das Kleid ist so ein bisschen zerfetzt. Aber egal. Ich würde diese Spieluhr trotzdem hart feiern, wenn die wirklich den kompletten Track von Lil Uzi Vert abspielen würde. Dann wird Mama so fragen, Maus, was hörst du da? Und wir so, das ist meine Spieluhr, Mama? Sorry. What You Saying läuft jetzt in eurer elektronischen Spieluhr-Playlist. Das ist Lil Uzi Vert in 1FDG für euch.

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0: Yes, Captain Buzz Lightyear und seine Spielzeugfreunde kommen wieder mit dem 5. Teil von Toy Story. Und jetzt ist klar, dass diese Süßis prominente Unterstützung bekommen. Und zwar von Bad Bunny. Der ist in dem Film einfach Synchronsprecher und es gibt erste Snippets davon. Wie Bad Bunny sich als Spielzeug anhört und wen er synchronisiert, erfahrt ihr gleich nach 2 Tracks. Das ist DTMF für euch in 1Live Diggi.

0: Bad Bunny ist ein Toy, Leute. Also zumindest spricht er eins im neuen Toy Story 5. Und Jana aus dem Digi-Team hat uns einen kleinen Ausschnitt mitgebracht. Wow, allein an diesem Lachen hätte ich ihn nicht erkannt, ohne Witz. Aber wen zur Hölle spricht Bad Bunny in Toy Story 5, Jana?
1: Also, sagen wir mal so, es ist ein Spielzeug. Mhm. Es ist ganz random. Es ist ein Stück Pizza.
0: Was?
1: Mit einer Sonnenbrille.
0: Nein. Oh mein Gott. Ganz ehrlich, ich weiß nicht, wieso ich von meinem geistigen Auge gerade Bad Bunnies Gesicht als Pizza sehe, aber gut, bisschen random ist es schon, ne?
1: Und zur Beschreibung, da steht, es ist total cool, aber auch ein bisschen mysteriös und Teil einer tollen Crew von vergessenen Spielzeugen, die in so einer verlassenen Gartenhütte leben.
0: Oh Gott, ey. Aber ganz ehrlich, sorry, mit Bad Bunnys Stimme kann dieser Film nur cool werden, oder?
1: Und was ich auch noch ganz funny finde, das Pferd von Woody, ne, in Toy Story.
0: Ja.
1: Das heißt ja Bully.
0: Ja.
1: Und das bekommt in Teil 5 jetzt ein böses alter Ego. Und das spricht dann auch endlich. Das kriegt die Stimme von Alan Cumming und ist jetzt nicht böse gemeint, das ist so jemand. Also wenn ihr den seht oder wenn ihr den googelt, da wisst ihr, wer das ist. Aber man muss ehrlich sein, da ist Bad Bunny schon deutlich geiler.
0: Ja, sorry, ich habe keinen Plan, wer der Typ ist, aber an Bad Bunny kommt wirklich gar keiner ran. Gar keiner. Wann kommt Toy Story 5 denn endlich?
1: Also Kinostart in Deutschland ist der 23. Juli, ganz bald.
0: Geil. Und dann gibt's hoffentlich auch in der Pizzeria vom Kino Bad Bunny Pizza. Also ich würde die direkt inhalieren, Leute.

0: Hört auf, Geld auszugeben, Freunde, für überteuerte Erdbeeren oder Ananas oder so. Ey, ich habe gestern 4 Euro bezahlt für ein paar Stückchen geschnittene Wassermelone. What the fuck? Hier, diese Omi hier aus der NDR-Nord-Reportage hat einen anderen Snack-Tipp. Der kickt auch noch wenigstens ein bisschen.
1: Rosinen und Zwiebeln.
2: Sie kauft für ihr Frühstück ein.
3: Die Rosinen, die lege ich in Whisky ein und ich komme morgens auf meinen Joghurt mit drauf. Ja, ich bin morgens schon gleich ein bisschen tüdel.
4: Ja,
3: so ist das. Man muss das Leben genießen.

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1: 19 Uhr ist es, ich bin Wiebke Dumpe. Über Hackerangriffe berichten wir hier immer wieder. Vor kurzem zum Beispiel auf Dienstleister der Unikliniken in Nordrhein-Westfalen, bei dem Patientendaten geklaut worden sind. Damit die deutschen Sicherheitsbehörden dagegen besser vorgehen können, hat die Bundesregierung heute ein Gesetz auf den Weg gebracht. Was drinsteht, erzählt Mathis Jungblut.
2: Es geht darum, dass sich das Bundeskriminalamt gegen solche Angriffe auch wehren darf. Bisher konnten die Attacken nur festgestellt werden, eingreifen ging nur bei Terrorverdacht. Zum Wehren gehört, Computer der Hacker stilllegen oder Schadsoftware auf fremden Rechnern löschen. Die Behörden sollen außerdem deutlich mehr Daten sammeln und analysieren dürfen. Daran gibt es Kritik von Datenschützern.
1: Außerdem befürchten Fachleute, dass Unbeteiligte von den Abwehraktionen der Behörden betroffen sein könnten. Denn Angreifer nutzen oft gehackte Systeme von anderen. Die Bundesregierung will Clubs helfen und dafür das Baurecht ändern. Musikclubs sollen in Zukunft offiziell als Kulturort gelten. Damit dürften sie auch in bestimmten Wohngebieten eröffnen. Da gelten auch weiter Lärmschutzregeln, die sind dann aber weniger streng. Kulturstaatsminister Weimer findet den Schritt wichtig, um die Live-Musikszene in Deutschland auszubauen. Eine bekannte Linksextremistin kommt auf Bewährung frei, Lina E. Der Generalbundesanwalt wollte das eigentlich verhindern, die Beschwerde wurde aber abgewiesen. Lina E. war 2023 zu mehr als 5 Jahren Haft verurteilt worden, weil sie als Teil einer linksradikalen Gruppe aus ihrer Sicht Rechtsextreme angegriffen und teils lebensgefährlich verletzt hatte. In Deutschland haben letztes Jahr so viele Menschen in Teilzeit gearbeitet wie noch nie. Das Statistische Bundesamt hat ausgerechnet, dass das knapp 1/3 aller Beschäftigten macht. Im Schnitt arbeiten sie etwas mehr als 21 Stunden pro Woche. Frauen sind besonders oft in Teilzeit. 2025 war es jede zweite, bei den Männern jeder siebte. In Düsseldorf sind am Samstag 2 Straßenbahnen zusammengestoßen. Jetzt sagt der Betreiber Rheinbahn, warum. Technische Probleme. Ein Signal hatte demnach freie Fahrt nach vorne angezeigt. Die Weiche hat eine der Bahnen aber links abbiegen lassen. Bei dem Zusammenstoß in Düsseldorf sind 30 Menschen verletzt worden.
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1: Der Abend bleibt wie jetzt auch, also die Sonne scheint, es bleibt warm zwischen 18 und 25 Grad. Morgen geht's dann ähnlich sommerlich weiter, in Coesfeld 25 Grad, in Wesel und Bergheim bis 27 und in Siegen und Dormagen bis zu 28 Grad. Auch am Freitag bleibt sonnig, bis 32 Grad sind drin, ab dem Nachmittag können dann auch später mal Gewitter runterkommen.
3: Ihr seid richtig bei mir, bei Janina und 1Live Digi. Und Leute, sorry, ich muss ganz kurz meinen Rant mit euch teilen. Dann gibt's noch das Pro davon, das Pro Max, das E-Lite, 865V Plus, dies, das, blabliblub. Es gibt von Handys oder Elektrogeräten 1000 Abwandlungen. Ich kann mich nie entscheiden. Und jetzt geht's im Marvel-Universum damit auch los. Es gibt seit heute nämlich 9 ganz besonderen Spider-Man. Ich muss aber sagen, über den rege ich mich nicht auf. Der ist eigentlich richtig cool. Und die Spider-Man-Fans unter euch kennen ihn vielleicht. Wenn ihr aber keine Spider-Man-Fans seid, dann lernt ihr ihn gleich hier kennen. Nach Dua Lipa und Kato, das ist Turn the Lights Off für euch. Jetzt in 1Live Digi.

0: Sets. Mit Vermisse in 1 Live Diggi. Und Leute, er ist eine ganz, ganz spezielle Spezies aus dem Spider-Man-Universum. Und jetzt bekommt er seine eigene Serie. Es geht um Spider-Noir. Und Annika aus dem Digi-Team kennt sich aus. Aber als Spider-Man-Fan könnte man Spider-Noir auch kennen, ne?
1: Mhm. Zum Beispiel durch den Animationsfilm Spider-Man Into the Spider-Verse. Das ist nämlich die Figur, die so schwarz-weiß war, hat einen langen Mantel an, Hut, war auch ein ganz kleines bisschen merkwürdig, dieser Spider-Man. Mhm. Er heißt auch nicht Peter Parker oder Miles Morales, sondern Ben Reilly. Trotzdem hat er halt die klassischen Spider-Man-Probleme und auch die gleichen Missionen und Gegner. Er ist aber Privatdetektiv und lebt in einem alternativen Universum in den 1930er Jahren.
0: Okay. Und ab heute hat Spider-Noir ja seine eigene Serie auf Amazon Prime Video mit Nicolas Cage in der Hauptrolle, Alter. Und du hast ja schon reingeguckt für uns. Was sagst du, Annika?
1: Also es ist, so viel kann ich sagen, mal was komplett anderes.
2: Woran denken Sie gerade?
3: Ich hab eine kleine Existenzkrise, um ehrlich zu sein.
1: Es ist nämlich die allererste Serie, in der Nicolas Cage mitspielt. Also für ihn war es so ein komplett krasses, tolles Erlebnis.
4: Es war gleichzeitig aufregend und beängstigend, weil ich wusste, ich will richtig zu einem Schauspieler aus einem alten Schwarz-Weiß-Film werden. Ich freue mich so, dass ich das machen durfte. Und als ich die 8 Folgen am Stück gesehen habe, musste ich ziemlich grinsen.
1: Also Nicolas Cage liebt diese Figur auf jeden Fall. Und ich muss ehrlich sein, die Serie wird trotzdem vermutlich nicht alle überzeugen. Spider-Noir ist nämlich ganz schön düster, trotzdem auch albern, spannend und irgendwie trotzdem auch langatmig.
0: Was ist das für eine crazy Mischung? Ich finde aber auch crazy, dass die Serie ja nicht nur ganz normal in Farbe rausgebracht haben, sondern zusätzlich auch noch in Schwarz-Weiß. Und was das bedeutet für das Spider-Verse, sprechen wir gleich nach halb drüber.

0: und ihr habt Angst, 3 Tage in der Schule oder bei der Arbeit zu fehlen, weil ihr denkt, ihr könnt dann nicht mal mithalten? Leute, diese Jungs hier waren 4 Jahre aus dem Musikbusiness raus und haben eine ganze Awardshow nominiert.
1: It's an honor to have this precious award once again after everybody done their military service.
0: Natürlich mal nicht dominiert, weil BTS haben bei den American Music Awards Anfang der Woche direkt 3 Preise mitgenommen. Aber eigentlich war das auch klar, oder? Ich meine, wenn die Jungs 4 Jahre wegbleiben, wenn die nicht mit dem Knall zurückkommen, dann weiß ich auch nicht, Digga. Die haben Artist of the Year gewonnen, bester Male K-Pop Artist und bester Sommersong. Und diesen Song, den kriegt ihr jetzt von mir. Das ist BTS mit Swim in 1Live Diggy.

Ihr stellt euch jetzt gerade schon mal euren Wecker für morgen früh. 6.15 Uhr und ihr denkt, euer Leben ist vorbei. Denkt lieber an die Mücke, die heute Nacht durch euer Zimmer fliegen wird, weil ihr Leben ist bestimmt noch schneller vorbei.

0: Also diese Spinne werdet ihr so schnell nicht mehr los. Ab heute gibt's eine neue Spider-Man-Serie bei Amazon Prime Video. Die heißt Spider-Noir. Und Annika aus dem Digi-Team hat die Serie schon gesehen, sowohl in Schwarz-Weiß als auch in Farbe, weil diese Serie gibt's in beiden Ausführungen. Und welche von beiden empfiehlst du, Annika?
1: Boah, persönlich fand ich schon die bunte Version schöner. Ehrlich gesagt, da passiert halt einfach mehr. Finde den Take von Hauptdarsteller Nicolas Cage aber trotzdem super logisch.
2: Ich liebe Schwarz-Weiß-Filme. Dafür habe ich performt. Aber es war meine Idee, auch eine bunte Version rauszubringen, um die Leute neugierig zu machen. Vielleicht entdecken sie dadurch auch die Schwarz-Weiß-Version für sich. Das wäre toll.
1: Ja, und das mit der Neugier, das hat bei mir zum Beispiel super gut geklappt. Also die schwarz-weiße Spider-Noir-Version, die hatte trotzdem sowas Zeitloses und das war einfach mal mega spannend.
0: Geil. Ich glaube auch, dass das in Schwarz-Weiß nochmal anders kickt, ne? Was hat dir denn an der Serie gefallen und was eher nicht so, Annika?
1: Also Spider-Man als Detektiv in den 1930er Jahren, das funktioniert super. Und Schauspieler Lamorne Morris, der spielt mit, den kennen und lieben wir als Winston in der Serie New Girl und das für mich ein großer Pluspunkt. Mhm. Dieses Vintage-Feeling, das ist auch klasse. Mhm. Die Schnitte, Kameraeinstellungen und so weiter fand ich auch mega authentisch. Die Spezialeffekte, die sehen teilweise ganz schön crappy aus, also nicht so mega gut, als wäre das Budget da nicht richtig eingesetzt worden.
0: Oh, okay. Und du meintest ja vorhin schon, die Story war auch ein bisschen langatmig zum Teil. Naja, aber wenn ihr Bock auf Vintage-Vibe habt und mal einen anderen Spider-Man kennenlernen wollt, checkt mal die neue Serie Spider-Noir. Gibt's ab jetzt bei Amazon Prime Video. Und das sind Rin und Reezy mit Wach in 1LiveDigi.

0: Taylor Swift Cruel Summer zu diesen Sommertemperaturen hier in 1Live Digi. Und ich weiß gar nicht, warum viele sie so schlecht reden. Also sie wäre gefährlich oder viel zu heiß oder so. Also ja, check ich, aber ich finde, wir sollten der Sonne auch einfach mal Danke sagen. Also danke dafür, dass sie uns so viel Licht spendet, so viel Wärme und so. Weil ich glaube, wenn wir das tun, der Sonne mal Danke sagen, dann kann sie gleich bestimmt mit einem viel besseren Gefühl untergehen, ohne Scheiß. Deswegen war Lisa aus dem Digi-Team für euch als Sonne unterwegs und hat sich ganz viele Komplimente von euch geholt.
1: Ich bin die Sonne, hi.
2: Hi Sonne.
1: Hallo.
3: Hi.
1: Was mache ich denn mit dir?
2: Du zauberst mir ein Lächeln ins Gesicht auf jeden Fall.
3: Du bringst meine beste Seite zum Vorschein.
4: Leider auch viel Sonnenbrand, viel Schwitzen.
3: Ich bin glücklich, ich bin zufrieden, ich bin happy.
1: Wie fühle ich mich denn an für dich?
4: Wie eine Umarmung.
3: Warm.
2: Sehr belebend tatsächlich. Also ich bin heute wirklich aus dem Bett gesprungen. Also da hattest du wahrscheinlich auch einen Einfluss drauf.
1: Wie genießt du mich denn am liebsten?
3: Mit einem kühlen Getränk in der Hand und dann möglichst lange in Gemeinschaft, mit Freunden, mit Familie.
5: Auf einem Handtuch oder im Wasser.
4: Irgendwo am See, irgendwo, wo es kühl ist, vielleicht auch im Park.
1: Wozu motiviere ich dich?
4: Zum in Urlaub fahren, aufzustehen.
2: Weniger am Handy zu sein.
4: Mich einzucremen.
3: Rauszugehen, einfach mit Freunden was zu unternehmen.
1: Was wünschst du dir für unsere gemeinsame Zeit, die jetzt anfängt?
4: Dass du ganz lange bleibst.
1: Dann freue ich mich auf ganz viel gemeinsame Zeit. Sag dann kurz tschüss.
2: Danke Sonne, schön, dass du vorbeigeschaut hast.
4: Tschüss.
3: Ciao, mach's gut.

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1: Es ist 20 Uhr, ich bin Wiebke Dumpe. Die Bundesregierung will, dass schneller neue Wohnungen gebaut werden. Bauministerin Huberts hat heute ein Gesetz dafür vorgestellt. Lisa Bertram erklärt, was konkret in dem Entwurf drin steht für Planungen.
2: Bauen geht ja schon bei den Genehmigungen los. Das soll schneller gehen. Und zwar da, wo der Wohnungsmarkt besonders angespannt ist. Diese Kommunen sollen das auf ihrer Prio-Liste ganz nach oben setzen dürfen. Dann geht Bauen vor Natur- oder Denkmalschutz. Auch Umweltprüfungen sollen schneller gehen. Beispiel, wenn es in den letzten 5 Jahren schon mal ein Gutachten gab, reicht das. Kritiker sorgen sich um Umweltstandards. Die Bauministerin sagt, die bleiben, es soll nur schneller gehen.
1: In dem Gesetzentwurf geht es auch um Schrottimmobilien. Solche runtergekommenen Gebäude sind zum Beispiel in Duisburg und in Gelsenkirchen ein Problem. Mit dem Gesetz sollen Städte Eigentümer schneller verpflichten können, zu sanieren oder ihm im Extremfall auch das Haus wegnehmen. Die Pläne der Regierung werden noch im Bundestag besprochen. In einem anderen Plan der Bundesregierung geht es um mehr Möglichkeiten zur Abwehr von Hackerangriffen. Behörden sollen die unter anderem bald auch aktiv stoppen und zurückschlagen können. Das geht gerade in der Regel noch nicht. In 2 NRW-Städten werden heute Abend Weltkriegsbomben kontrolliert gesprengt. In Düsseldorf müssen deshalb 1000 Leute aus ihren Häusern raus. In Moers sind es mehr als 3000. Dort wurden 2 Blindgänger gefunden, die bis spätestens Mitternacht gesprengt werden sollen. Uganda macht vorübergehend die Grenzen zur Demokratischen Republik Kongo zu, damit sich das Ebola-Virus nicht weiter verbreitet. In der Demokratischen Republik Kongo war das Virus ausgebrochen. Inzwischen gibt es da laut Behörden mehr als 240 Tote und über 1000 Verdachtsfälle. Der Tierschutzbund ruft bei dem warmen Wetter auf, auch Haus- und Wildtiere vor Hitze zu schützen. Viele können ihre Körpertemperatur nämlich nicht durch Schwitzen selber regeln. Außerdem kann heißer Asphalt zum Beispiel zu Verbrennungen an den Pfoten führen. Anzeichen für eine Überhitzung sind zum Beispiel starkes Hecheln, Unruhe oder Gleichgewichtsstörung.
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1: Bis sie untergeht, scheint die Sonne. In der Nacht kühlt es sich deutlich ab auf 13 bis 3 Grad. Morgen geht's mit dem Sommerwetter weiter bei diesen Höchstwerten. In Warburg bis 23 Grad, in Monschau und Stockholm bis 25 und bis 28 Grad werden es in Langfeld und in Zülpich. Freitag erst Sonne und lockere Wolken bis 32 Grad. Am Nachmittag kann es dann aber auch gewittern.
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Hola, Digi People, hier ist Janina. ¿Qué tal? Kurze Frage an euch. Wie sehr feiern wir es eigentlich, dass Topic und Becky G jetzt einen Song zusammen haben, Alter? Ich kann nicht mehr. Junge, diese Kombination aus Topics unverwechselbaren Beats und dann Becky G's Latin-Gesang. Das ist doch von der Sonne höchstpersönlich auf die Erde geschickt worden, oder? So per Sonnenstrahl einfach so, pfiuh, das gehört jetzt euch. Und es ist so ungewohnt, finde ich, einen Track von Topic mit spanischen Lyrics zu hören, oder? Tatsächlich gibt es aber schon 3 Tracks von Topic mit spanischem Text. Den letzten hat er 2022 rausgebracht mit Álvaro Soler, Solo para ti heißt er. Und davor gab es einen 2018, Solo contigo. Fun Fact, alle 3 spanischsprachigen Songs fangen mit einem S an. Also Triple S Songs auf Spanisch von Topic. Alle gehen komplett nach vorne, alle versprühen gute Laune, Summer Vibes. Und ich bin ein sehr großer Fan davon, dass Topic sich jetzt wieder eine Latin-Künstlerin gesucht hat und direkt gesagt hat, komm, wir machen einen Banger. Und das ist er, das ist Sorry Papi, Topic und Becky G jetzt für euch in 1LiveDG.

0: Digi-People, ich bin Janina, was geht? Und seit dem Super Mario Galaxy Film habe ich ein komplett anderes Bild von diesem grünen Dino. Ey, ich bin seitdem verliebt in Yoshi. Und ich liebe es vor allem, wie er twerkt. Habt ihr da schon mal drauf geachtet? Und ich hoffe, das macht er auch in seinem neuen Game. Es ist so unfassbar cute. Yoshi kriegt nämlich ein eigenes Abenteuer. Yoshi and the Mysterious Book. Digi-Kollegin Joanna hat die Details. Also sucht Yoshi in diesem Game ein mysteriöses Buch oder ist er in einem drin oder wieder was?
1: Nee, die Yoshis, ja, es gibt tatsächlich mehrere, die finden eins. Zusammen mit Bowser Jr. stürzt dieses Buch nämlich auf ihrer Insel ab. Ja, und bittet die Yoshis darum, möglichst viele Kreaturen zu sammeln, die man auf seinen Seiten sieht.
0: Ah, okay, das erinnert mich gerade so ein bisschen an Pokémon Go oder so, überhaupt Pokémon, ist das so?
1: Ja, also so halb. Auf jeder Seite von Enzo gibt's nämlich ein Level, in das wir dann einfach reinhüpfen. Und in 2D-Ansicht, so wie diese alten Mario-Games, juckeln wir dann mit Yoshi über Wolken, unter die Erde, in den Dschungel oder wo auch immer uns der Weg hinführt.
0: So geil. Ich liebe ja immer noch diese 2D-Games, ne? Sorry for that, aber es ist so geil. Aber du meintest gerade schon zu mir, in diesem Game geht es ja relativ gechillt zu, ne? Was meinst du damit?
1: Ja, so bei Mario, da musst du ja sehr zielgenau springen und auch mal einen Gegner in den Boden stampfen oder mit Panzern in den Abgrund befördern. Und Yoshi, der nimmt hier eher so einen friedlicheren Weg. Und abseits von ein paar Bienchen oder ähnlichem geht's hier wirklich mehr ums Erkunden, Entdecken, alles drumherum, möglichst schnell und unbeschadet ans Levelende kommen. Das ist hier jetzt nicht so der Fokus.
0: Okay, also punktet Yoshis Game mit ganz viel Niedlichkeit. So wie er ja sonst auch punktet mit ganz viel Niedlichkeit. Yoshi and the Mysterious Book gibt's jetzt neu auf der Switch 2.

Wenn ihr uns davon nichts erzählen würdet, Digi-People, wir wüssten gar nicht, was es eigentlich für geile Hobbys und geile Leidenschaften gibt. Ehren1Live Digi, ich bin Janina und ich muss einmal Danke sagen. Danke im Namen des 1Live Digi-Teams, dass ihr uns immer wieder von euren Leidenschaften erzählt. Weil ohne Scheiß, ich habe schon das ein oder andere Mal gedacht, Alter, wieso habe ich das nie ausprobiert? Letzte Woche noch, als Digi-Hörerin Isa davon erzählt hat, wie gern sie Twirling macht. Das ist so ein Tanzsport. Nie vorher gehört, aber ich denke so, geil, geil.

0: Hört sich mega interessant an. Kathi Fenia aus Bielefeld hat auch eine besondere Leidenschaft. Sie liebt exotische Pflanzen.
1: Ich bin irgendwann in so ein Rabbit Hole gefallen und auf einmal saß ich in einem Livestream von einem Pflanzenladen, der exotische Pflanzen angeboten hat und ich habe darauf geboten, weil ich wollte diese Pflanzen haben. Die heißen dann zum Beispiel Anthurium luxuriens oder Anthurium feigii und ich hatte tatsächlich ein kleines eigenes Gewächshaus. Da habe ich mir aus meiner Alocasia kleine Rhizome abgetrennt und dann eigene kleine Pflänzchen gezüchtet. Das ist so süß und jetzt habe ich meine eigene gezüchtete Pflanze da. Also das Geilste ist eigentlich, wenn man merkt, dass die Pflanze sich bei dir wohlfühlt und dann kommt so ein kleines Blatt und so langsam dreht es sich auf und wird zu einem großen neuen Blatt. Das ist einfach ein mega geiles Gefühl.
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1: Um gleich 21 Uhr mit Wiebke Dumpe. Für viele steht der Sommerurlaub an, zum Beispiel auf einer griechischen Insel. Die sind in den letzten Jahren immer beliebter geworden, haben aber auch immer mehr Probleme. Mehr dazu von Mathis Jungblut.
2: Eine neue Studie zeigt, dass nach Griechenland letztes Jahr fast 38 Millionen Touristen gekommen sind, vor allem nach Mykonos und Santorini. Das sind fast 3,5-mal so viele, wie Griechenland Einwohner hat. Davon profitieren viele Leute vor Ort, zum Beispiel Besitzer von Hotels oder Restaurants. Aber es führt auch zu Problemen, wie zu viel Müll oder Wasserknappheit. Und das betrifft dann vor allem die Anwohner. Deshalb will die Regierung in Griechenland mehr gegen Massentourismus machen, unter anderem mit strengeren Bauauflagen für Hotels.
1: Overtourism ist nicht nur in Griechenland ein Problem, sondern auch an anderen Touri-Hotspots in Europa. Anwohner auf Mallorca protestieren regelmäßig. Beliebte Städte wie Venedig oder Barcelona wollen zum Beispiel auch nicht mehr, dass so viele Kreuzfahrtschiffe bei ihnen halten. Die Bundesregierung versucht weiter, den Wohnungsmangel vor allem in den Städten in den Griff zu kriegen. Das Kabinett hat Änderungen auf den Weg gebracht, die Bauministerin Huberts vorgeschlagen hatte.
3: Mit dem Upgrade machen wir die Bauplanung in Deutschland schneller, digitaler, schlanker und flexibler.
1: Konkret soll der Wohnungsbau in Gebieten mit Knappheit wichtiger sein als zum Beispiel Denkmal- oder Umweltschutz, wenn Kommunen das wollen. Und Städte sollen einfacher gegen Schrottimmobilien vorgehen können. In Deutschland ist die Zahl der Superreichen nochmal gestiegen. Eine Unternehmensberatung hat Zahlen veröffentlicht. Letztes Jahr sind demnach mehr als 1.000 Leute dazugekommen. Insgesamt besitzen jetzt rund 5.000 Menschen in Deutschland mehr als ein Viertel des Vermögens hier. Als superreich gelten in dem Ranking alle, die rund 86 Millionen Euro oder mehr haben. In fast 2 Wochen startet die Fußball-WM in den USA, Mexiko und Kanada. Und ab heute bereitet sich die Nationalmannschaft darauf vor, im Trainingslager in Herzogenaurach in Bayern. DFB-Sportdirektor Rudi Völler ist schon lange dabei und er sagt, worauf es ankommt.
4: Dass wir bei aller fußballischen Qualität, die wir ja haben, dass auch ein gewisser Teamsprit erreicht wird und das wird fundamental sein.
1: Das erste WM-Spiel hat Deutschland am 14. Juni gegen Außenseiter Curaçao.
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1: In der Nacht kühlt es sich deutlich ab. Die Tiefstwerte liegen zwischen 13 Grad am Rhein und bis 3 Grad in Ostwestfalen. Morgen dann wieder sommerlich warm mit viel Sonne und mit diesen Höchstwerten. In Minden 23 Grad, in Aalen und Hamm bis 24 und Troisdorf und Viersen, da sind 28 Grad drin. Freitag noch was wärmer.

0: Ist ein Borat-Anzug eigentlich schon ein Kleidungsstück? Oder ist der Borat-Anzug so die Grenze zu einem fetzen Stoff? Lisa ist hier in 1Live Digi. Und ihr kennt den Borat-Anzug ja, das ist ja eigentlich nur so ein neongrünes V, was literally nur den Sack festhält. Und auch das eigentlich nur so semi-geil. Dieser Borat-Anzug heißt ja nur Borat-Anzug wegen Borat. Und Borat wird ja gespielt von Sacha Baron Cohen. Auf Netflix gibt es jetzt gerade einen neuen Film mit ihm. Ladies First heißt er. Digi-Kinomann Marcel. Ist er wieder mit so einem knappen Mankini?
1: Nee, der hängt zum Glück im Schrank. Also Sacha Baron Cohen spielt hier so einen Playboy-Macho, so einen richtigen Bäh-Klischee-Chef und CEO.
2: Damien hatte einfach alles. Geld, Sex, Macht. Aber er war auch ein Arschloch.
1: Ja, nur kommt halt irgendwann der Tag, an dem er gegen eine Laterne läuft.
3: Sie sind gefangen.
1: Und plötzlich ist die Welt eine andere.
0: Oh, ja, also auch dieses alte Ding mit, er kann jetzt auf einmal Frauengedanken hören. Also gab's doch alles schon, oder?
1: Es gab schon tausendmal, aber hier wird es tatsächlich viel, viel wilder. Seine Männerwelt ist ab da frauendominiert.
4: Was ist hier los?
5: Damien, mach dich mal nützlich und hilf deinem Vater in der Küche.
1: So, ist das ziemlich stumpf? Ja, finde ich das trotzdem sehr, sehr witzig, aber hallo.
0: Ja, gut. War aber auch so ein bisschen schwieriger Humor, oder? Also ist ja war vielleicht nicht für alle was.
1: Also ich finde ja, es macht es noch besser, wenn man sich vorstellt, dass irgendwer da so schmierbäuchig auf dem Sofa liegt und brüllt, was soll die übertriebene Scheiße denn da? Nämlich einfach ein Traum. Einfach vor Film- und Gesellschaftsklischees so den Spiegel halten, alles umdrehen und daraus, naja, quasi so eine toxisch-feminine Welt zu erfinden und damit so brutal zu zeigen, ist das nicht das Allerletzte? Ich finde es total smart. Klar ist dieser Grundgag irgendwann auserzählt und der Film geht trotzdem noch eine halbe Stunde. Aber selbst wenn die Story jetzt nicht mit dieser starken Idee mitkommt, ich finde, reingucken, staunen und hoffentlich lachen, das sollte trotzdem drin sein.
0: Ja, dann guck doch mal, ob das bei euch auch der Fall ist. Läuft auf Netflix Ladies Night mit Sacha Baron Cohen.

0: Hallo Freunde, hier ist Lisa 911 Digi. Was ist das Geheimnis für eine gute Ehe? Ich sag ganz ehrlich, das ist eine Frage, die kann ich nicht mehr hören. Ich kann sie nicht mehr hören, weil ich mir so denke, ja Leute, es ist ja obvious. Es ist doch wirklich obvious. Erste Base ist halt, man muss sich mögen. So. Zweite Base, finde ich, ist, man muss einander immer verstehen wollen. Und wenn das nicht der Fall ist und man okay damit ist, dass man sich mal nicht versteht, dann hat man ja wieder, dann geht man wieder zurück zu Base Number One, die halt ist, man mag sich halt. Und wenn man sich darauf besinnen kann, so, was brauche ich denn dafür ein Geheimnis, so, habt euch doch einfach lieb. Ich finde, das ist kein Geheimnis, Bruder, das ist halt einfach so basic human shit, sag ich als Unverheiratete. Ich finde die Frage allerdings völlig in Ordnung, wenn man dann Antworten bekommt, mit denen man nicht gerechnet hat. Und wenn sich dann da so kurz eine kleine nasty Ehrlichkeit einschleicht, wie hier bei dieser Kollegin, die wir bei Der Tag in Berlin und Brandenburg im RBB Fernsehen gesehen haben.
1: Also wir haben gestern den 8. Hochzeitstag gehabt.
2: Nein, dann herzlichen Glückwunsch vom RBB. Letzte Frage, was ist ein Garant für eine glückliche Ehe?
1: Dass man sich gegenseitig so akzeptiert, wie man ist.
3: Lutschen, gut lutschen. Freund, gut lutschen.
2: Gut lutschen?
3: Lutschen.
2: Gut, dann erstmal vielen, vielen Dank dafür.
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Erdeinselftig, ich bin Janina, hi. Und ich habe komplett dieses 2026 ist das neue 2016 Ding wieder vergessen, oder? Aber es kommt bei diesem Song wieder hoch.

Das sind Kehlani und Usher mit ihrem Song Should I Never. Und diese classy R&B-Sounds, die lösen doch genau das aus, oder? Dieses Gefühl von geil. Warum war diese 2000er-Mucke jemals weg? So geil, dass sie wieder da ist. Und eigentlich ist es ja eher so ein 2026 ist das neue 2006 bei diesem Song. Weil diese R&B-Vibes einfach Anfang 2000er, einfach iconic. Und dieser Track hier ist so ein schönes Duett.

niemals aufhören. Ich höre Leidenschaft in jeder Zeile. Vor allem, wenn sie miteinander singen. Das ist so intens. Also gebt euch diesen Track. Das ist Should I Never für euch. Kehlani und Usher in 1FDG.

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1: 22 Uhr ist es, ich bin Wiebke Dumpe. Staatliche Hacker sollen in Zukunft im Auftrag der Bundesregierung zurückschlagen können. Sie will dafür unter anderem BKA und Bundespolizei mehr erlauben. Innenminister Dobrindt hält das für nötig.
2: Deutschland ist weltweit eines der Hauptziele von Cyberangriffen.
1: Konkret könnten die Behörden Computer von Hackern stilllegen oder Schadsoftware auf fremden Rechnern löschen. Kritik gibt es, weil das auch Unschuldige treffen könnte, deren Server infiziert wurden. In Deutschland haben letztes Jahr so viele Menschen in Teilzeit gearbeitet wie noch nie. Das Statistische Bundesamt hat ausgerechnet, dass das knapp ein Drittel aller Beschäftigten macht. Im Schnitt arbeiten sie etwas mehr als 21 Stunden pro Woche. Frauen sind besonders oft in Teilzeit. 2025 war es jede zweite, bei den Männern jeder siebte. Vor ungefähr einem Jahr hat ein auf den ersten Blick rechtsextremer Brandanschlag in Aachen Schlagzeilen gemacht. In dem Fall ist jetzt Anklage erhoben worden. Und warum dieser Fall so besonders ist, das fasst Ingo Wagner zusammen.
3: Der Brand geschah damals mitten im Wahlkampf um das Amt des Oberbürgermeisters. Die Täter hatten die Wände des Restaurants mit Hakenkreuzen und rassistischen Sprüchen beschmiert. Alles sah also nach einem rechtsextremen Anschlag aus. Und die damalige Oberbürgermeisterin Sibylle Käupen und ihr Herausforderer Michael Simons sprachen sich beide öffentlich gegen rassistische Gewalt aus. Hunderte Aachener demonstrierten damals am Elisenbrunnen gegen Menschenfeindlichkeit und Hass.
1: Und dann kam die Wende in dem Fall. Die beiden Söhne der Betreiberfamilie wurden festgenommen. Der Vorwurf, sie sollen das Restaurant angezündet haben, um die Versicherungssumme zu kassieren. Sie müssen sich bald vor Gericht verantworten. Urlaubsinseln in Griechenland sind ein beliebtes Ziel auch für Deutsche. Einer Studie zufolge macht ihnen der Touri-Ansturm aber immer mehr zu schaffen. Besonders betroffen sind zum Beispiel Santorini und Mykonos. Letztes Jahr kamen fast dreimal so viele Urlauber, wie Griechenland Einwohner hat. Das bringt Probleme beim Wasser- und beim Stromverbrauch, jede Menge Müll und auch Verkehrsprobleme. Die mutmaßliche Ex-RAF-Terroristin Daniela Klette ist zu 13 Jahren Haft verurteilt worden. Laut Gericht war Klette an bewaffneten Raubüberfällen auf Supermärkte und Geldtransporter beteiligt. Sie gehörte in den 80er und 90er Jahren zur linksextremen RAF. Danach lebte sie unter falschem Namen im Untergrund.
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1: Die Nacht bringt kaum Wolken, aber deutlich kühlere Temperaturen als tagsüber, zwischen 13 und 3 Grad. Morgen dann wieder mit viel Sonne und bis zu 23 Grad in Detmold, bis 25 in Dortmund und Nettersheim und maximal 28 Grad werden es morgen in Pulheim und in Neuss. Freitag dann wieder über 30 Grad möglich und gegen späten Nachmittag kann es auch Gewitter geben.

0: Hier ist Diggi der Kotter hier. Matt Haig ist ein britischer Autor, der wird gerade wahnsinnig gehypt. Vielleicht kennt ihr von ihm die Mitternachtsbibliothek. Da landet die Hauptfigur nach ihrem Tod in einer Bib, wo es ohne Ende Bücher gibt und jedes zeigt eine andere Variante ihres Lebens. Also eigentlich eine mäßige Nummer, wenn du damals doch besser im Schwimmteam geblieben wärst, dann wäre dein Leben jetzt so und so. Also einfach nächtliches Overthinken nur als Buch. Jetzt hat Matt Haig was Neues draußen, nämlich die Mitternachtsreise. Digi-Bücherfrau Gesa, wie ist es im neuen Buch?
1: Da gibt es jetzt keine Varianten. Hier geht es um Wilbur. Direkt nach seinem Tod steigt er in einen Zug und dieser führt ihn noch einmal durch sein komplettes Leben. An manchen Momenten rauscht er nur vorbei, an anderen darf er aussteigen und sie dann nochmal so als stiller Beobachter erleben.
0: Okay, crazy. Was ist das für eine krasse Vorstellung? Vor allem, das sind ja bestimmt nicht nur schöne Momente, ne?
1: Da sind auch die traurigen und harten Momente. Da geht's dann um seine Mutter, alleinerziehend, erschöpft und überfordert. Seinen Bruder, der schon früh im Knast gelandet ist. Und immer wieder geht's auch um Maggie. Die hat er sehr, sehr geliebt. Und in diesen Szenen quält er sich schon auch echt, weil er sich dabei beobachtet, wie er falsche Entscheidungen trifft. Und eigentlich darf er ja nicht eingreifen, probiert's dann aber doch.
0: Und das führt ja überhaupt nicht zu Turbulenzen dann, ne? Also sag mal, das geht einem doch alles schon sehr nah, ne? Wie groß war dein Kloß im Hals, ne?
1: Schon groß, muss ich sagen, ne? Weil man ja auch so vieles von sich kennt, also dieses über Entscheidungen grübeln, hätte ich mal, sollte ich nicht, hoffentlich werde ich es nicht bereuen, aber Fehler gehören halt dazu, das wird einem hier beim Lesen dann auch nochmal klar. Ja, so ein bisschen weniger Kitsch, weniger Kalendersprüche, das wäre hier schon schön gewesen, aber im Grunde war das schon eine sehr stimmige Story, also mir hat das Buch wieder gefallen.
0: Von Matt Haig, Bestseller-Autor nämlich, die Mitternachtsreise, könnt ihr euch jetzt reinziehen. We'll be right back.

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Hola, hola. 1 Live Digi. 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Jo, hier ist Lennart in 1 Live Digi. Ich hatte 3 Jahre Spanisch in der Schule. Vielleicht hört es sich nicht so an. Aber gut, ich hoffe, meine Spanischlehrerin Frau Fernandez wäre trotzdem jetzt stolz auf mich. Was heißt denn das auf Deutsch, was ich da gerade auf Spanisch erzählt habe? Moment, ich habe es gerade mal in den Translator gejagt. Sagen Sie mir, was los ist. Kommen Sie zu mir nach Hause. Ich werde auf dich warten und nichts tragen. Oh, sag mir, was los ist. Okay, nicht ganz jugendfrei, der Text da. Dann lassen wir es einfach mal auf Spanisch. Versteht doch eh fast niemand. Aktueller Song von Amo, Que Pasa, jetzt hier in 1 Live Digi.

0: Hallo, hier ist Lisa 9.12 Digi. Eishockey, ne? Eishockey ist ein Ding für sich. Der einzige Sport, bei dem man alles stehen und liegen lässt, um sich absichtlich mitten auf dem Eis auf die Fresse zu hauen. What the fuck? Wird ja auch gerade in super vielen Serien und Büchern auseinandergenommen, dieser Sport, um die feuchten Träume von Frauen und Männern stillzulegen. Check ich bis jetzt nur so halb. Was ich aber jetzt checke, seitdem ich hier diese People in der NDR Nord-Reportage gesehen habe, Eishockeyspieler sind hart im Geben und im Nehmen.
1: Tor für die Hannover!
2: Es ist die schnellste Mannschaftssportart der Welt und die schönste.
3: Deswegen. Es ist einfach härter, es ist einfach
2: schneller. Du hast kein Mimimi.
3: Wir hoffen natürlich, dass die Spieler, keiner sich verletzt. Aber selbst wenn einer einen Puck in die Fesse bekommt, in Hamm war das zum Beispiel so, der hat 3 Zähne verloren am Freitag. Der ist mal kurz getackert worden und hat weitergespielt.
2: Autsch, jawohl!
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1: Die Nachrichten mit Stefan Pössl. Guten Abend. In den USA wächst die Kritik am Fußballweltverband FIFA. Zwei Wochen vor der Weltmeisterschaft haben jetzt die Staatsanwaltschaften New York und New Jersey Untersuchungen angekündigt. Es geht darum, ob die FIFA mit ihren teuren Tickets Fans ausbeutet und täuscht. Martin Ganselmeier, WDR New York.
2: Die FIFA hat nämlich keine konkreten Sitzplätze verkauft, sondern erstmal nur das Anrecht auf ein Ticket in einer bestimmten Sitzplatzkategorie. Mit wachsender Nachfrage wurden dann neue Kategorien mit noch teureren Tickets angeboten. Und dies führte dazu, dass Fans, die glaubten, in einer bestimmten Kategorie zu sitzen, nachträglich einen weniger attraktiven Sitzplatz zugewiesen bekamen. Und die US-Justiz will auch die sogenannte dynamische Preisgestaltung der FIFA genau untersuchen. Je größer die Nachfrage, desto teurer wurden die Tickets. So das Prinzip. Mittlerweile muss man mehr als $1,000 für bestimmte Vorrundenspiele zahlen.
1: Das Bundesverteidigungsministerium will die Pflichten für Reservisten verschärfen. Ein Referentenentwurf für eine Gesetzesänderung sieht vor, dass Reservisten künftig nicht nur im Verteidigungsfall zum Dienst verpflichtet werden können, sondern auch in Friedenszeiten. Wie lange so ein Dienst dann dauert, soll von der Dauer des Wehrdienstes und vom Alter abhängen. In Nordrhein-Westfalen wird eine neuartige Fabrik gebaut. In Frechen bei Köln soll in Zukunft Siliziumcarbid recycelt werden. Heute war symbolischer Spatenstich. Siliziumcarbid wird zum Beispiel für Computerchips und in der Solartechnik benötigt. Die Anlage in Frechen soll helfen, bei dem Rohstoff weniger abhängig von China zu werden. In der Basketball-Bundesliga steht Bonn im Halbfinale um die deutsche Meisterschaft. Bonn gewann das entscheidende Viertelfinalspiel in eigener Halle 66-63 gegen Würzburg und trifft nun auf Titelverteidiger Bayern München. Das erste Halbfinalspiel ist am Samstag in München.
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1: Die Fluggesellschaft SkyHub aus Paderborn stellt am 10. Juni ihren Betrieb ein. Es gab offenbar nicht genug Buchungen und die Kosten für Kerosin waren zu hoch. Arndt Möller für WDR aktuell.
3: SkyHub Paderborn hat mehr als 100 Gesellschafter, darunter zahlreiche Unternehmen, die für diese private Fluginitiative Millionenbeträge vorgeschossen hatten. Ziel war es, vor allem Geschäftsleuten wieder eine Verbindung zum Drehkreuz München und dann in die ganze Welt zu ermöglichen, nachdem die Lufthansa die Verbindung eingestellt hatte. Den Gesellschaftern droht möglicherweise der Totalverlust ihrer Investitionen. Auch eine Insolvenz von SkyHub ist wohl nicht ausgeschlossen.
1: Das Wetter in Nordrhein-Westfalen. In der Nacht kühlt es deutlich ab, in Ostwestfalen auf teils 3 Grad. Am Rhein bleibt es mit 13 Grad etwas milder. Morgen wieder viel Sonne und nur dünne Wolken. In Herford bis 23 Grad, in Olpe bis 25 und in Grevenbroich bis 28 Grad. Am Freitag sind am Spätnachmittag erste Wärmegewitter möglich bei 27 bis 32 Grad. Das war WDR aktuell.

0: Schönen guten Tag, Leute. Hier ist 1Live Digi und wir decken jetzt mal auf, dass der Name von Anne Hathaway wirklich eine reine Lüge ist. Ne? Also, weil Anne Hathaway ist mal sowas von gar nicht away. Die ist einfach dauerpräsent. Gerade erst ja irgendwie der Teufel trägt Prada durch die Kinos geflattert. Jetzt kommt schon der nächste Film mit ihr.
1: Sam, ich brauche ein Kleid.
0: Mother Mary heißt ihr nächster Film, ist gerade gestartet und ey, für den Film hat Anne sogar tanzen gelernt.
2: Before I could learn the lines, I had to learn how to dance.
0: Marcel aus dem Digi-Team, hier mal mit der Story von Mother Mary.
3: Es geht im Film um ein Kleid für die neue Tour. Das will sie bei einer ehemaligen, sehr, sehr guten Freundin haben. Es ist ein Notfall.
1: Du kannst mich nicht wirklich hassen.
4: Natürlich kann ich.
1: Ist es das, was wir hier tun? Fertigst du für mich ein Hasskleid an?
4: Vielleicht.
3: So, und dieses Kleid wird jetzt zum Symbol für den Streit zwischen denen, zum Schmerz, Vergebung, Abrechnung, innere Konflikte. Und das ist quasi der Stoff, aus dem das Drama ist. Und dann eben auch das Drama irgendwann. Das ist religiös, das ist so ein bisschen Gothic angehaucht. Insgesamt halt wirklich metaphorisch, dass es nur so pfeift.
0: Ja, und es klingt auch irgendwie alles ein bisschen wild.
3: Also wer nach dem Trailer auch glaubt, das ist hier irgendwie so ein Popstar-Film. Nö. Also ja, aber dann ist es irgendwie dann doch wieder so ein Kammerspiel. Du hast zwei Personen, du hast ein Steinhaus, du hast dieses Kleid, du hast ein bisschen Nadel und Faden und dann später sogar noch ein Hauch Horror.
1: Lass sie uns austreiben. Zusammen.
3: So, und das ist wirklich ein sehr, sehr dünner Faden, ob man diesen Film jetzt mag oder nicht. Künstlerisch ist es sicherlich top. Schauspielerisch, habe ich gesehen, ist wohl auch total stark. Charlie XCX hat zum Beispiel auch noch am Soundtrack mitgebaut. Fein, fein, fein. Aber selten ist etwas so gnadenlos an mir vorbeigeflogen wie dieser Film.
0: Ja, Mother Mary mit Anne Hathaway ist jetzt neu im Kino. Quasi eine Art Horrorfilm mit dünnem Faden und einer Suche nach einem Kleid. Also

und auf einmal fühlst du dich mit der kompletten Nation einfach verbunden. Ich bin Janina, ihr 1 Live DG und ich habe das ganz krass bei Fußballspielen, dass ich eins werde mit meinem gesamten Heimatland, mit Portugal. Und gerade jetzt auch kurz vor der WM geht's wieder los, dass ich immer sage so, ja, wir werden das Ding gewinnen. Wir nehmen Cristiano Ronaldo mit. Wir haben sowieso die schönste Fußballmannschaft. Also immer so in diesem Wir, wisst ihr, was ich meine? Und wenn ich dann aber deutsche Megastars für ihren Erfolg feiere, werde ich plötzlich auch wieder zur Deutschen. Ich habe dieses Gefühl heute wieder bei WizDMC gehabt. Der ist ja in Lüneburg in Niedersachsen aufgewachsen. Und der hat in der Insta-Story gepostet, dass er jetzt Konzerte in China spielt, in Shenzhen und Wuhan. Alter, und die sind sold out. What the fuck? In China ist es sold out. Und in mir drin so, ja Mann, Bro, danke, wir haben China ausverkauft. China feiert einen von uns, Alter. Wizzy MC gibt mir einfach komplette WM-Vibes. Glückwunsch, wir feiern dich dafür, Wiz, und vor allem für deine Musik. Ich spiele euch jetzt seinen Summer-Track Wait For You. Das ist 1 Live Diggi.

0: es euch einfach so abholt. Hier ist Lisa in 1Live Digi und bei mir ist es ja gar nicht mal mehr Bücher lesen, sondern Bücher shoppen. Ich liebe es, durch Büchereien und Bücherläden zu schlendern, mir die Klappentexte durchzulesen, Cover anzugucken, zu gucken, welche Bücher haben diese AutorInnen noch geschrieben. Also da, das kann ich Stunden machen, ohne dass mir irgendwie langweilig wird. Philippas 28 kommt ursprünglich aus Kalkar, wohnt jetzt in Köln und hat aus ihrer Leidenschaft mittlerweile ihren Beruf gemacht. Wie geil! Sie arbeitet als Stylistin und designt vor allem ihren eigenen Schmuck. Ja, lebt sich aber bei Designs an sich komplett aus.
1: Wenn ich an anderen Menschen die Dinge sehe, die ich irgendwann mal erschaffen habe, dann ist das ein total schönes Gefühl und gibt mir so eine Art Sinn. Vor allen Dingen, wenn ich meine Schmucksachen verkaufe, merke ich richtig, wie sehr es mich glücklich macht, dass andere sich selber damit ein Stückchen besser ausdrücken können. Daher würde ich eigentlich sagen, dass meine Leidenschaft es ist, Kleidung oder Schmuck herzustellen. Und die stelle ich bestenfalls dann auch noch aus alten Materialien her. Ich liebe das, alten Dingen neues Leben zu verpassen. Also mein Schmuck besteht hauptsächlich aus Edelstahl und ist sehr chromy und silberig. Und wenn es dann auch mal genug Zeit gibt für ein größeres Projekt, stelle ich auch sehr gerne Kleidung her. Es gibt ein Projekt, meine Idee war, aus Secondhand-Schals ein Kleid zu machen. Dann habe ich jetzt vor 2 Monaten endlich dieses Kleid, ja, in so einem fast barocken Stil genäht. Das war total cool, weil ich über Jahre mir diese Idee geschaffen habe und das dann wirklich so geworden ist, wie ich mir vorgestellt habe.
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1: Die Nachrichten mit Magdalena Dietz. Guten Abend.
2: Deutschland ist weltweit eines der Hauptziele von Cyberangriffen. Und wir werden gegen diese Cyberangriffe stärker vorgehen als in der Vergangenheit.
1: Innenminister Dobrindt will die Abwehr von Hackerangriffen stärken. Die Regierung hat ein Gesetz auf den Weg gebracht, mit dem das Bundesamt für Sicherheit in der Informationstechnik und das Bundeskriminalamt mehr Rechte bekommen sollen. Birte Sönnigsen, WDR Berlin.
3: Ganz einfach gesagt, sie sollen Cyberangriffe nicht nur abwehren dürfen, sondern sich auch aktiv wehren dürfen, also zurückschlagen dürfen, wenn sie angegriffen werden. Sprich, sie können versuchen, die Computer der Hacker stillzulegen oder Daten, die Schadsoftware, die auf deren Rechnern ist, zu löschen. Also es geht auch ums Zerstören. Es geht darum, dass die Täter dadurch dann keine weiteren Angriffe starten können. So eine Art Racheakt, also zurückschlagen, wenn ein Angriff längst vorbei ist, das soll aber weiter verboten bleiben.
1: Die Ursache für einen tödlichen Verkehrsunfall in Dienstlaken im Ruhrgebiet ist weiter unklar. Eine 47-Jährige hatte mit einem Auto drei Schulkinder auf Fahrrädern erfasst, zwei 12-Jährige starben. Medienberichte, wonach ein medizinischer Notfall bei der Autofahrerin vorlag, hat die Polizei nicht bestätigt. Wegen des Ebola-Ausbruchs hat Uganda seine Grenze zur Demokratischen Republik Kongo geschlossen. Der Kongo im zentralen Afrika gilt als Epizentrum der Ebola-Epidemie. Inzwischen gibt es dort laut Behörden mehr als 240 Tote. Die hohen Preise für die nahende Fußball-WM führen weiter zu Ärger in den USA. Die Staatsanwaltschaften New York und New Jersey prüfen nun, ob der Weltverband FIFA Verbraucher ausbeutet und täuscht. Zum Beispiel, indem Käufer schlechtere Plätze bekommen als versprochen.
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1: Wegen eines Restaurantbrandes in Aachen, der für Aufsehen gesorgt hat, ist jetzt Anklage erhoben worden. Unter Verdacht stehen die beiden Söhne der indischen Betreiberfamilie. Das Besondere an dem Fall erklärt Ingo Wagner.
4: Der Brand geschah damals mitten im Wahlkampf um das Amt des Oberbürgermeisters. Die Täter hatten die Wände des Restaurants mit Hakenkreuzen und rassistischen Sprüchen beschmiert. Alles sah also nach einem rechtsextremen Anschlag aus. Und die damalige Oberbürgermeisterin Sibylle Käupen und ihr Herausforderer Michael Simons sprachen sich beide öffentlich gegen rassistische Gewalt aus. Hunderte Aachener demonstrierten damals am Elisenbrunnen gegen Menschenfeindlichkeit und Hass. Aber kurz darauf wurden die beiden Söhne der Betreiberfamilie festgenommen. Sie sollen das Restaurant angezündet haben, um die Versicherungssumme zu kassieren.
1: Und das Wetter in Nordrhein-Westfalen bei Tiefstwerten zwischen 13 Grad am Rhein und 3 in Teilen Ostwestfalen-Lippes bleibt es klar. Tagsüber wird es wieder sommerlich mit viel Sonne und nur dünnen Wölkchen. In Bad Salzuflen bis 23, in Aalen bis 24 und in Langenfeld bis 28 Grad.
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